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1: Ich bin Gisa Weber. Deutschland, Frankreich, Großbritannien und die Ukraine wollen die Bemühungen um eine Waffenruhe im Ukraine-Krieg wieder in Gang bringen. Nach Beratungen in London fordern sie Russland zu einem sofortigen Waffenstillstand auf. Danach sollen direkte Friedensverhandlungen zwischen Kiew und Moskau starten. Ausgangspunkt dafür soll die aktuelle Frontlinie sein. Der DGB-Vorstoß zu einer verpflichtenden Betriebsrente kommt bei der Union nicht gut an. Die Vorsitzende der Mittelstandsunion Konnemann warnt im Handelsblatt davor, dass dadurch Investitionen, Arbeitsplätze und Wachstum gefährdet würden. Der Vorschlag sorge vor allem für neue Belastungen für die Betriebe. Der Betrieb am Flughafen in München ist am Abend vorübergehend eingestellt worden. Die Mitarbeiter im Tower hatten Brandgeruch wahrgenommen. Das Gebäude wurde evakuiert. Flammen oder Rauch wurden nicht entdeckt. Grund war offenbar ein technischer Defekt. Noch in der Nacht wurden Starts und Landungen wieder aufgenommen. Tennisprofi Alexander Zverev hat seinen ersten Grand-Slam-Titel gewonnen. Im Finale der French Open bezwang er den Italiener Flavio Cobolli. Zverev erkämpfte sich in Paris in 5 Sätzen den Titel. Es ist der erste Grand-Slam-Titel für einen Deutschen bei den Männern seit 30 Jahren.
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2: Heute früh klar bei Tiefstwerten von 11 bis 7 Grad. Der Tag startet dann mit viel Sonne. Ab dem Nachmittag ziehen vom Elsass aber dichtere Wolken rein und am Abend kommt starker Regen mit Gewittern hinterher. Tagsüber aber recht warm bei 21 bis 27 Grad. Der Radio Seefunk Wettertrend für die ganze Heimat. Am Dienstag durchwachsen und dann auch schon wieder kälter.
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1: Ich bin Gisa Weber. Guten Morgen. Die Regierungschefs von Deutschland, Frankreich und Großbritannien, Merz, Macron und Starmer, unterstützen direkte Gespräche über eine Waffenruhe zwischen Kiew und Moskau. Das haben sie nach einem Treffen mit Präsident Zelensky in London erklärt. Er hatte Präsident Putin zuletzt ein persönliches Gespräch vorgeschlagen, Putin lehnte aber ab. Die Vorsitzende der Mittelstandsunion Konnemann warnt vor einer verpflichtenden Betriebsrente. Dem Handelsblatt sagte sie, das gefährde Investitionen, Arbeitsplätze und Wachstum. Zuvor hatte DGB-Chefin Fahimi die Pflicht zur betrieblichen Altersvorsorge ins Spiel gebracht. Der Iran hat erstmals seit Anfang April wieder Raketen auf Israel geschossen. Im Norden und im Zentrum des Landes gab es Luftalarm. Laut israelischem Militär konnten alle Raketen abgefangen werden. Teheran nannte den Beschuss eine Warnung. Israel hatte zuvor die libanesische Hauptstadt Beirut angegriffen. Tennisprofi Alexander Zverev hat die French Open gewonnen. Er setzte sich im Finale in Paris gegen Flavio Cobolli aus Italien in 5 Sätzen durch. Es war der erste Grand-Slam-Titel für Zverev überhaupt und der erste für die deutschen Tennismänner seit dem Erfolg von Boris Becker 1996 bei den Australian Open.
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2: Heute früh klar bei Tiefstwerten von 11 bis 7 Grad. Der Tag startet dann mit viel Sonne. Ab dem Nachmittag ziehen vom Elsass aber dichtere Wolken rein und am Abend kommt starker Regen mit Gewittern hinterher. Tagsüber aber recht warm bei 21 bis 27 Grad. Der Radio Seefunk Wettertrend für die ganze Heimat. Am Dienstag durchwachsen und dann auch schon wieder kälter.
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1: Ich bin Gisa Weber. Guten Morgen. Deutschland, Frankreich, Großbritannien und die Ukraine wollen die Bemühungen um eine Waffenruhe im Ukraine-Krieg wieder in Gang bringen. Nach Beratungen in London fordern sie Russland zu einem sofortigen Waffenstillstand auf. Danach sollen direkte Friedensverhandlungen zwischen Kiew und Moskau starten. Ausgangspunkt dafür soll die aktuelle Frontlinie sein. Die Lage in Nahost eskaliert erneut. Nachdem Israel Vororte von Beirut beschossen hat, feuerte der Iran erstmals seit Beginn der Waffenruhe wieder auf Ziele in Israel. Dem israelischen Militär zufolge konnten alle Raketen abgefangen werden. Als Reaktion griff Israel nun wieder den Iran an. Der DGB-Vorstoß zu einer verpflichtenden Betriebsrente kommt bei der Union nicht gut an. Die Vorsitzende der Mittelstandsunion Konnemann warnt im Handelsblatt davor, dass dadurch Investitionen, Arbeitsplätze und Wachstum gefährdet würden. Der Vorschlag sorge vor allem für neue Belastungen für die Betriebe. Tennisprofi Alexander Zverev hat die French Open gewonnen. Er setzte sich im Finale in Paris gegen Flavio Cobolli aus Italien in 5 Sätzen durch. Es war der erste Grand-Slam-Titel für Zverev überhaupt und der erste für die deutschen Tennismänner seit dem Erfolg von Boris Becker 1996 bei den Australian Open.
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2: Heute früh klar bei Tiefstwerten von 11 bis 7 Grad. Der Tag startet dann mit viel Sonne. Ab dem Nachmittag ziehen vom Elsass aber dichtere Wolken rein und am Abend kommt starker Regen mit Gewittern hinterher. Tagsüber aber recht warm bei 21 bis 27 Grad. Der Radio Seefunk Wettertrend für die ganze Heimat. Am Dienstag durchwachsen und dann auch schon wieder kälter.
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1: Heute früh klar bei Tiefstwerten von 11 bis 7 Grad. Der Tag startet dann mit viel Sonne. Ab dem Nachmittag ziehen vom Elsass aber dichtere Wolken rein und am Abend kommt starker Regen mit Gewittern hinterher. Tagsüber aber recht warm bei 21 bis 27 Grad. Der Radio Seefunk Wettertrend für die ganze Heimat. Am Dienstag durchwachsen und dann auch schon wieder kälter.
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4: Augenblick mal.
5: Ein Wanderer fragte einen Schäfer, wie wird das Wetter heute? Darauf antwortete der Schäfer, so wie ich es gerne habe. Darauf der Wanderer, woher wisst ihr, dass das Wetter so sein wird, wie ihr es liebt? Dazu meinte der Schäfer, ich habe die Erfahrung gemacht, dass ich nicht immer das bekommen kann, was ich gerne möchte. Also habe ich gelernt, immer das zu mögen, was ich bekomme. Deshalb bin ich mir ganz sicher, das Wetter wird heute so sein, wie ich es mag. Diese Erzählung von Anthony de Melo hat mich erst stutzig gemacht. Sollte hier das Schönreden gepriesen werden? Ich glaube, gerade das Gegenteil ist hier der Fall. Wenn ich Situationen nicht ändern kann, ist es gesund und sinnvoll, mich ihnen behutsam anzunähern und zu versuchen, mit ihnen mich anzufreunden. Zu oft habe ich vor der Realität nach mühsamem Kampf kapitulieren müssen. Nun möchte ich eher lernen, mit ihr umzugehen. Eva Maria Bill-Hölzlin von der Katholischen Kirche.
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7: Ich bin Anna Löwer. Guten Morgen. Die Lage in Nahost eskaliert erneut. Nachdem Israel Vororte von Beirut beschossen hat, feuerte der Iran erstmals seit Beginn der Waffenruhe wieder auf Ziele in Israel. Dem israelischen Militär zufolge konnten alle Raketen abgefangen werden. Als Reaktion flog Israel nun wieder Angriffe auf den Iran. Deutschland, Frankreich und Großbritannien wollen die Bemühungen um eine Waffenruhe im Ukraine-Krieg wieder in Gang bringen. Die Regierungschefs Merz, Macron und Starmer haben sich dazu mit dem ukrainischen Präsidenten Zelensky beraten. Sie fordern von Kreml-Chef Putin direkte Verhandlungen mit Kiew. Tennisprofi Alexander Zverev hat seinen ersten Grand-Slam-Titel gewonnen. Im Finale der French Open bezwang er den Italiener Flavio Cobolli in 5 Sätzen. Es ist der erste Grand-Slam-Titel für einen Deutschen bei den Männern seit 30 Jahren. Und jetzt mehr Nachrichten aus unserer Heimat. Nach 3 Monaten Sperrung rollen die Züge auf der Südbahn seit heute früh wieder. Die Deutsche Bahn hat entlang der Strecke mehrere Brücken erneuert und verspricht jetzt einen zuverlässigeren Zugverkehr. Der Schweizer Katamaran Sonnenkönig hat die 75. Segelregatta rundum auf dem Bodensee gewonnen. Bei wenig Wind brauchte die Crew gut 11 Stunden für die rund 100 Kilometer lange Strecke um den See und setzte sich gegen mehr als 250 Boote durch. Die Südwestmesse in Villingen-Schwenningen hat mehr Besucher und zufriedene Aussteller verzeichnet. Rund 66.000 Menschen kamen zur Regionalmesse und mehr als 3/4 der Aussteller meldeten gute Geschäfte sowie viele neue Kundenkontakte. Die meisten Nachrichten aus der Region hören Sie wieder in einer Stunde bei Radio Seefunk.
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8: Schönen guten Morgen.
9: Ja, und die Trixi hat uns schon jede Menge Sonne mitgebracht. Guten Morgen.
8: Ja, auf jeden Fall. Es ist richtig schön freundlich heute Morgen. 12 Grad dazu gemessen in Bad Säckingen an der Orangerie im Schlosspark. In Geilingen an der Hochrheinschule sind es auch 12 und 13 gemessen in Altstetten am Kirchplatz. Und so sonnig wie heute Morgen bleibt es eigentlich auch den ganzen Vormittag über. So freundlich wie gestern. Erst gegen Mittag, da legt sich dann ein Wolkenschleier über die Heimat. Er wird im Laufe des Nachmittags dann auch immer ein bisschen dichter. Später kann es dann auch erstmals am Hochrhein sowie im Südschwarzwald und im Klettgau anfangen zu regnen. Und gegen Abend dann auch im Rest der Heimat ist Regen mit dabei. Maxi-Werte liegen heute bei warmen 20 bis 27 Grad in der Spitze. Der Radio Seefunk Wettertrend für die ganze Heimat. Mal mehr, mal weniger Regen und immer wieder auch ein bisschen Sonnenschein.
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9: Ein paar Blitzer haben wir auch schon für Sie heute Morgen in Lörrach-Salzert. In der Fridolin-Engel-Straße steht einer. Außerdem in Gottmardingen in der Hilzinger-Straße. Geschwindigkeitskontrolle auch schon zwischen Geiselharz und Schomburg. Und in Lindau in der Friedrichshafener Straße, kurz vor der Jet-Tankstelle.
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9: Rollt aktuell ganz gut. Keine Störungsmeldungen. Wenn Sie was entdeckt haben, was wir jetzt noch nicht auf dem Schirm haben, dann gerne her damit. Staus und Blitzer per Anruf oder WhatsApp direkt ins Studio an die 07531 28 65 33. Allen unterwegs eine gute und eine sichere Fahrt in die neue Woche rein.
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9: Guten Morgen.
8: Wunderschönen guten Morgen an diesem Montag. Ich hoffe, Sie haben das lange, vielleicht für Sie ja das lange Wochenende gut hinter sich gebracht, haben das schöne Wetter genossen.
9: So sieht's aus.
8: Sven, ich sehe, du bist ganz schön rot, lag schon der Sonne am Wochenende.
9: Ich war auf dem Schiff unterwegs und tatsächlich heute Morgen, als ich ins Bad gekommen bin, habe ich gedacht, ich war dann doch ein bisschen ohne Sonnencreme, ein bisschen zu lange. Ich hoffe, Sie haben sich keinen Sonnenbrand geholt, aber ich freue mich auch noch nach wie vor wie Schnitzel, weil Alex Zverev gestern zum ersten Mal in seiner Karriere, und die geht ja jetzt schon einige Zeit, ein Grand Slam Turnier gewonnen hat, die French Open, und das hat er sich sowas von verdient, und das hat mich gestern Abend, als ich das mitbekommen habe, als ich dann zu Hause war, auch noch gefreut.
8: Sehr schön, ja.
9: Starten Sie gut rein in die neue Woche mit uns. Hier sind Sven und Trixi am Morgen um 4 Minuten nach 6 bei Radio Seefunk.
8: Guten Morgen.

0: 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Schönen guten Morgen am Montag. Hier ist Radio Seefunk um 10 Minuten nach 8.
1: Schönen guten Morgen.
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0: Und mit Jan Grunewald, unserem Käpsle. Schönen guten Morgen.
1: Guten Morgen.
0: Ja, du hast ja mal wieder angeschaut, was in der Welt heute los ist. Vielmehr bei uns in the land. Auf was müssen wir achten heute?
3: Ja, ganz genau. Der Hausärzteverband von Baden-Württemberg, der ruft ab heute für die ganze Woche die Mitglieder, also die Ärzte, auf, die Wartezimmerplätze zu reduzieren. Und das eben als sichtbares Zeichen vom Versorgungsverlust, der uns droht. Anlass ist, dass heute das gesetzliche Krankenkassenversicherungsbeitragsstabilisierungsgesetz vorgelesen wird im Bundestag.
0: Ich schlafe gleich wieder ein. Was machst du? Hör mal. Also es wird eng in den Wartezimmern,
3: ja,
0: heute.
3: Ganz genau.
0: Danke.
3: Dann ist heute in der Heimat auch ziemlich viel los im Straßenverkehr und auf den Schienen. Auf der A98, da wird bis Mittwoch auf einzelnen Abschnitten immer wieder gesperrt. Das betrifft übrigens auch den Schienenersatzverkehr von der Hochrheinbahn, die ja auch gerade gesperrt ist, weil da wird in zwei Tunneln gearbeitet. Und heute Abend ab 19:30 bis morgen früh 6 Uhr ist die Schiene zwischen Friedrichshafen Stadt und Kressbronn gesperrt. Also wer da lang muss, sollte dann mehr Zeit einplanen. Schienenersatzverkehr ist auch da eingerichtet. Mhm. Aber eine gute Nachricht gibt es trotzdem. Seit heute früh um 4 fährt die Südbahn endlich.
1: Juhu, das ist doch jetzt mal eine echt gute Nachricht.
0: Ich
1: habe auch noch eine. Heute startet auch der Ticketvorverkauf für den Marktplatz Sommer in Radolfzell. Der geht Ende Juni los und auf radioseefunk.de, da können Sie sich schon mal einen Teil des Programms anschauen. Und über den Marktplatz Sommer Radolfzell, da sprechen wir auch heute Morgen nochmal drüber.
0: Auf jeden Fall. Geburtstag hat heute Legende. Nancy Sinatra wird 86 Jahre. Ich sage nur, these boots are made for walking. Mick Hucknall, Frontmann von Simply Red, wird 66, Schnapszahl, also da mal ein Likörchen drauf. Und viele gute Genesungswünsche und Glückwünsche zum Geburtstag gehen raus. Natürlich an die Rockhörer Bonnie Tyler, wird heute 75 Jahre alt, liegt aber leider noch im Krankenhaus in Portugal und erholt sich hoffentlich gut. Und wir drücken natürlich die Daumen, wir wünschen gute Genesung. Einen schönen guten Morgen, hier ist Bonnie Tyler.

0: Viertel nach sechs haben wir es. Guten Morgen am Montag.
1: Schönen guten Morgen an alle, die gerade schon die ersten Sonnenstrahlen des Tages genießen. Kommen Sie gut rein in den Montag mit Sven und Trixi hier bei Radio Seefunk.

0: 20 Minuten nach 6 haben wir es am Montagmorgen. Hier ist Radio Seefunk mit Sven und Trixi.
1: Schönen guten Morgen.
0: Der ein oder andere wird sich sagen, Mensch, das ist ja jetzt eine lange Arbeitswoche. Aber irgendwie kommt diese Woche auch ein bisschen versüßt daher, denn die Fußball-Weltmeisterschaft geht ja los. Für alle, die es interessiert.
1: Stimmt.
0: Ja, hast du gar nicht auf dem Schirm.
1: Nee.
0: Donnerstag ist Kick-Off, ja. Da geht es dann in Mexico City mit dem Eröffnungsspiel los zwischen, das ist glaube ich Mexiko und Südafrika.
1: Okay,
0: ja.
1: Wann spielen die Deutschen das erste Mal?
0: Deutschen spielen am Sonntagabend 19 Uhr gegen Curaçao.
1: Curaçao wie das Getränk dann? Oder
0: ja,
1: wie?
0: Aber da gibt es auch eine Insel dazu. Also,
1: ah,
0: da kann, ja,
1: okay,
0: also pass auf, ich mache dir ein Curaçao, wir schauen uns das Spiel gemeinsam an. Ja?
1: Viel gut.
0: Und dann drücken wir den Deutschen die Daumen. Und Daumen drücken heißt schon am Freitag, da spielt nämlich die Schweiz ihr erstes Spiel und zwar um 21 Uhr Freitagabend gegen Katar in San Francisco. Also WM kann kommen, wir sind bereit. Und alles, was sie so rund um den Ball, rund um diese Weltmeisterschaft in USA, Kanada und Mexiko wissen müssen, das erfahren sie natürlich die Woche hier bei uns auch gleich schon. Es gibt nämlich ein paar Regeländerungen und damit beschäftigen wir uns gleich hier um 20 vor 7. Schönen guten Morgen.
1: Guten Morgen.
0: Das Radio Seefunk um 6:21 Uhr.

0: Der Montagmorgen in der Woche, in der die Fußballweltmeisterschaft losgeht. Schönen guten Morgen, hier ist Radio Seefunk.
1: Guten Morgen.
0: Vorhin habe ich gesagt, das erste Gruppenspiel der Schweizer ist am Freitagabend. Nein, das ist am Samstagabend. So, hätten wir das auch nochmal geklärt. Musikalische Unterstützung kriegen wir gleich von Ricky Martin. Der hat nämlich auch mal einen offiziellen WM-Song gemacht. Viele werden sich erinnern an die Fußballweltmeisterschaft 1998 in Frankreich. Und The Cup of Life war damals das Lied, das durch alle Gassen gehämmert wurde. Von Ricky Martin. Hören wir gleich. Außerdem feiner Classic Rock aus den 80ern von Heart. Und damit einen schönen guten Morgen. Einfach die beste Musik gleich hier ab halb bei Radio Seefunk.
1: Guten Morgen.
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1: Wunderschönen guten Morgen am Montag wünsche ich Ihnen.
0: Und dem die Temperaturen schon recht angenehm sind aktuell.
1: Es geht ja. 12 Grad gemessen an der Kandertalbahn in Kandern. In Tuttlingen am Stadtgarten sind es 11. Und in Rieden am Spielzeugmuseum, da haben wir 10 Grad heute Morgen gemessen. Dazu ist es schon recht freundlich. Und so sonnig bleibt es dann auch den ganzen Vormittag über. Also es wird eigentlich recht ähnlich wie gestern. Erst gegen Mittag, da legt sich dann Wolkenschleier so ein bisschen über die Heimat. Der wird im Laufe des Nachmittags dann auch immer ein bisschen dichter und später kann es dann zuerst am Hochrhein, auch im Südschwarzwald und im Klettgau anfangen zu regnen, gegen späteren Abend dann auch im Rest der Heimat. Maxiwerte liegen heute bei warmen 20 bis 27 Grad. Der Radioseefunk-Wettertrend für die ganze Heimat. Mal mehr, mal weniger Sonnenschein und immer wieder ist auch Regen mit dabei.
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0: Geblitzt wird aktuell in Lörrach-Salzert in der Friedelin-Engel-Straße, in Gottmardingen in der Hilzinger-Straße, außerdem auf der Strecke zwischen Geiselharz und Schomburg. Dankeschön an Radio Seefunk-Hörer Udo. In Lindau in der Friedrichshafener Straße, kurz vor der Jet-Tankstelle, wird geblitzt. Und dann haben wir noch in der Schweiz die A2 bzw. 3. Da steht der Blitzer auf Höhe der Abfahrt Basel-City.
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0: Auf der B34 zwischen Waldshut und Lauchringen stockt es mittlerweile wieder auf 5 bis 6 Kilometer. Ja, 10 Minuten mehr Zeit einplanen. Und dann haben wir in der Schweiz auf der A1 zwischen Mägenwil und Verzweigung Bierfeld einen Unfall. Hier ist die linke Spur blockiert. Und mittlerweile schon eine gute halbe Stunde dauert es länger auf der A1 zwischen Aarau und Bierfeld. Hier 12 Kilometer Stau. Wenn Sie auch noch was haben, gerne her damit. Staus und Blitzer per Anruf oder WhatsApp direkt ins Studio an die 07531 28 65 33. Wir wünschen allen unterwegs eine gute und vor allem eine sichere Fahrt.
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0: Guten Morgen.
1: Schönen guten Morgen.
0: Vielleicht haben Sie am Wochenende, Samstagabend ja, dieses letzte Testspiel der deutschen Fußballnationalmannschaft gegen Amerika, also gegen die USA, angeschaut. Bei der Hymne, beziehungsweise auch im Vorlauf der Hymne, hat das ein bisschen länger gedauert, denn der Stadionsprecher hat wirklich, so wie beim American Football, das ganze Team namentlich erwähnt. Und ich dachte so, was ist denn jetzt los? Ja, aber das wird jetzt genauso sein bei der WM. Das ist eine der Änderungen, die die FIFA da durchgedrückt hat. Und auf was wir uns dann noch so alles einstellen können ab Donnerstag, wenn es denn dann losgeht mit den Spielen, das klären wir gleich hier bei Sven und Trixi am Morgen um 20 Minuten vor 7.
1: Schönen guten Morgen.
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0: Classic Rock von Jefferson Airplane zum Wachwerden um 20 Minuten vor 7. Hier ist Radio Seefunk.
1: Schönen guten Morgen.
0: Hier sind Sven und Trixi und am Donnerstag, da geht die Fußball-Weltmeisterschaft los. Den einen oder anderen interessiert das so gar nicht. Es gibt aber trotzdem andere wiederum, die sagen, ach, ist doch schön, ist doch nett. Endlich mal wieder Fußball schauen abends und so. Wie sieht's bei dir aus, Trixi? Deine Begeisterung hält sich in Grenzen.
1: Also es geht bei so einer WM oder EM jetzt schon, aber dann genieße ich es eigentlich eher mit Freunden oder der Familie, die Spiele an sich anzuschauen. Also ich glaube, alleine würde ich mir das auch nicht angucken.
0: Okay, da macht dann die Gemeinschaft
1: genau,
0: das aus.
1: Ja.
0: Regeltechnisch bist du, glaube ich, so gar nicht wirklich
1: das
0: unterwegs.
1: Das Runde muss ins Eckige.
0: So irgendwie so, das ist schon mal gut zu wissen. Ein Spiel dauert 90 Minuten und manchmal bedeutend länger. Es hat sich ja einiges geändert in den letzten Jahren. Mhm. Immer wieder zu jeder Weltmeisterschaft gibt es was Neues. Und auch dieses Mal ist das so. Und das hat sich Yannick Lamar aus der Sportredaktion für uns mal angeschaut. Was gibt es denn da für Neuigkeiten? Hast du das mal zusammengefasst, nicht wahr?
2: Während der Nationalhymnen stehen künftig nicht mehr nur die 11 Startelf-Spieler auf dem Platz, sondern alle 26 Kaderspieler. Statt in einer Reihe stehen sie alle gemeinsam am Mittelkreis. Für die Ersatzspieler ist das natürlich schön. So dürfen sie bei der Hymne mitmachen, bevor sie 90 Minuten lang die Bank wärmen. Auch die Torhüter bekommen weniger Zeit zum Durchschnaufen. 5 Sekunden für den Abschlag. Da wird aus dem gemütlichen Ball in die Hand nehmen und erstmal die Wolken beobachten. Eher ein Sprintprogramm. Nach einer Behandlung müssen verletzte Spieler außerdem mindestens eine Minute lang draußen bleiben. Das könnte für spontane Wunderheilungen sorgen. Der Videoschiedsrichter bekommt ebenfalls neue Befugnisse. So kann er künftig bei bestimmten Gelb-Rot-Entscheidungen oder offensichtlichen Verwechslungen eingreifen. Ach ja, und dann gibt's da noch die Trinkpause. In jeder Halbzeit 3 Minuten extra. Genügend Zeit also zu Hause nochmal die Snacks neu aufzufüllen.
0: Ja,
1: und danke,
0: genügend
1: Janik.
0: Zeit, auch noch mal ein bisschen Werbung zu spielen. Ne? Das ist auch so ein Ami-Ding auf alle Fälle. Ja, macht dann natürlich auch zweimal eine Trinkpause also im Spiel. Ja, aber ist ja auch heiß da. Ja,
1: das stimmt.
0: Auf
1: Trinken
0: jeden
1: ist
0: Fall.
1: Wichtig.
0: Trinken ist wichtig, ganz genau. Wenn Sie gerade einen Kaffee vor sich haben, trinken Sie und genießen Sie Ihren Kaffee. Jetzt mit dem Soundtrack zu einer vergangenen WM 1998. Da war Ricky Martin mit The Cup of Life, La Copa de la Vida, ganz weit vorne. Und der ein oder andere erinnert sich noch an diese WM in Frankreich. Schönen guten Morgen. Hier sind Sven und Trixi bei Radio Seefunk.
1: Guten Morgen.

0: Einen schönen guten Morgen wünschen wir. Hier sind Sven und Trixi bei Radio Seefunk.
1: Schönen guten Morgen.
0: Ganz gemütlich nach diesem ganzen Fußball-Heckmeck hier jetzt erstmal ganz geschmeidig werden. Um 7:15 mit Carlos Santana. 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An diesem 8. Juni.

0: der Gitarrenaltmeister Carlos Santana und damit einen schönen guten Morgen.
1: Hier sind Sven und Trixi. Schönen guten Morgen mit Radio Seefunk an diesem Montag.
0: 7:11 haben wir es. Es war ein richtig schönes Wochenende, sonnig, aber Wind war so ein bisschen, naja. Trotzdem hat der Schweizer Katamaran Sonnenkönig die 75. Segelregatta rundum auf dem Bodensee gewinnen können. Es war wenig Wind da, aber die Crew hat das gut gemeistert und hat dann 11 Stunden gebraucht für die rund 100 Kilometer lange Strecke um den See und hat sich gegen andere, nämlich 250 Boote, durchgesetzt. Der Wahnsinn, oder?
1: Richtig cool. Sven, jetzt kurze Frage. Warst du doch bestimmt auch auf irgendeinem von den Booten mit dabei oder hast du sogar gewonnen wegen deinem Sonnenbrand? Du bist doch so rot, warst doch auch auf dem Wasser unterwegs.
0: Wieso redest du jetzt plötzlich so komisch Dialekt? Ja, was ist denn hier jetzt gerade? Nein, ich habe mir einen Sonnenbrand geholt, ja sicher, aber ich war auf keinem der Boote. Auf der Stuttgart war ich.
1: Schön.
0: War auch schön. Weitere Nachrichten, ganz dialektfrei von Anna Löwer, wie immer um 7 bei Radio Seefunk aus der Heimat.

0: Smash Mouth und All-Star und damit einen schönen guten Morgen um ganz genau 7:03.
1: Schönen guten Morgen mit Radio Seefunk und Sven und Trixi.
0: Und mit King. Heart, yeah. 80er Pop gleich. Love and Pride um 7:15. Und die Blues Brothers sind auch mit dabei. Und rocken uns ganz liebevoll in die neue Woche rein. Everybody needs somebody to love. Das ist einfach die beste Musik aus dem Jahr 1980 von den Blues Brothers hier bei Radio Seefunk. Guten Morgen.
1: Morgen.
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5: Ich bin Anna Löwer. Guten Morgen. Die Lage in Nahost eskaliert erneut. Der Iran hat zum ersten Mal seit Beginn der Waffenruhe Raketen auf Israel gefeuert. Israel reagierte mit Gegenangriffen. Damit widersetzt sich Israel US-Präsident Trump. Der hatte angekündigt, einen Gegenangriff verhindern zu wollen. Deutschland, Frankreich und Großbritannien drängen auf direkte Gespräche über eine Waffenruhe zwischen Kiew und Moskau. Das haben Kanzler Merz und die anderen Regierungschefs nach einem Treffen mit Präsident Zelensky in London erklärt. Zuletzt hatte Kremlchef Putin direkte Gespräche erneut abgelehnt. Bringt die Fußball-WM in Nordamerika den deutschen Handel zum Jubeln? Die Branche hofft auf einen Milliardenumsatz. Bei der Heim-EM vor 2 Jahren waren es 3,8 Milliarden Euro. Fürs DFB-Team wird's jetzt so langsam ernst. Die Mannschaft bezieht heute ihr WM-Quartier im US-Bundesstaat North Carolina. Und jetzt mehr Nachrichten aus unserer Heimat. Nachdem Ende Mai eine gefährliche Chemikalie an der ETH Zürich entdeckt worden war, ist die Substanz gestern ohne Zwischenfälle abtransportiert worden. Für den Einsatz mussten Anwohner für 6 Stunden ihre Wohnungen verlassen. Nach 3 Monaten Sperrung rollen die Züge auf der Südbahn seit heute früh wieder. Die Deutsche Bahn hat entlang der Strecke mehrere Brücken erneuert und verspricht jetzt einen zuverlässigeren Zugverkehr. Die Südwestmesse in Villingen-Schwenningen hat mehr Besucher und zufriedene Aussteller verzeichnet. Rund 66.000 Menschen kamen zur Regionalmesse und mehr als 3/4 der Aussteller meldeten gute Geschäfte sowie viele neue Kundenkontakte. Die meisten Nachrichten aus der Region hören Sie wieder in einer Stunde bei Radio Seefunk.
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6: Wunderschönen Montagmorgen wünsche ich Ihnen, an dem wir ja 12 Grad gemessen haben an der Stadthalle in Singen. 10 stehen auf dem Thermometer in Wehr an der Wehratalsperre und an der Mühle in Leibstadt, da sind es 12 Grad heute Morgen. Dazu ist es schon recht freundlich, viel Sonnenschein mit dabei und so sonnig bleibt es dann auch den ganzen Vormittag über, erst gegen Mittag. Da kommen ein paar Wolken mit dazu, das gibt so einen Wolkenschleier über der Heimat. Der wird im Laufe des Nachmittags dann auch nach und nach immer dichter und gegen späten Nachmittag, da kann es dann erstmal am Hochrhein, auch im Südschwarzwald und im Klettgau anfangen zu regnen und später dann auch noch im Rest der Heimat. Das Ganze dann heute bei Maxi-Werten von warmen 20 bis 27 Grad. Der Radio-Seefunk-Wettertrend für die ganze Heimat. Sonne und Wolken im Wechsel, immer wieder ist aber auch Regen mit dabei.
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7: Und ich habe folgende Blitzer für Sie. In Lörrach-Salzert in der Fridolin-Engel-Straße steht einer. In Gottmardingen in der Hilzinger Straße wird die Geschwindigkeit kontrolliert. Außerdem in Wilhelmsdorf in der Pfrunger Straße, kurz vor dem Kreisel. Zwischen Geiselharz und Schomburg. In Lindau in der Friedrichshafener Straße bei der Jet-Tankstelle, da steht auch ein Blitzer. Und dann haben wir auch noch den Blitzer in der Schweiz auf der A2 bzw. 3 auf Höhe von Basel City.
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7: Klemmt immer noch auf der B34 zwischen Waldshut und Lauchringen. 6 Kilometer Stau, hier 10 Minuten mehr Zeit einplanen. Und dann haben wir mittlerweile die A1 in der Schweiz zwischen Aarau und der Verzweigung Bierfeld. 17 Kilometer Stau, hier dauert es fast eine Stunde länger mittlerweile. So, wenn Sie auch noch was haben, was wir noch nicht gemeldet haben, Staus, Blitzer, dann gerne her damit. Rufen Sie an oder schicken Sie uns eine WhatsApp, am besten als Sprachnachricht direkt rein ins Studio. Hier ist die Nummer 07531 28 65 33. Wir melden die Blitzer hier immer zuerst und wünschen allen unterwegs eine gute und vor allem eine sichere Fahrt.
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7: Rein geht's in eine neue Woche, rein geht's in die Woche, in der die Fußball-Weltmeisterschaft startet.
6: Oh ja, Sven, du freust dich schon wie Bolle, ja, gell, auf so. Die Fußball-WM. Wie sieht es denn eigentlich bei Ihnen aus? Interessieren Sie sich überhaupt für diese Fußball-WM? Jetzt schauen Sie sich das Ganze an. Oder geht's Ihnen da vielleicht auch eher so ein bisschen wie mir, dass das jetzt nicht ganz so wichtig ist?
7: Ja, es gibt ja Leute, die interessieren sich so gar nicht für, weil sie halt eben auch andere Steckenpferde haben, andere Hobbys, andere Sportarten, denen sie nachgehen. Wie sieht es bei Ihnen aus? Ihre Meinung gerne an die 07531 28 65 33 und damit einen schönen guten Morgen am Montag.
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0: Spätestens ab Donnerstag ist der Sven hier wieder richtig Balla-Balla.
1: Naja, so schlimm ist es jetzt auch wieder nicht.
0: Ja, doch ist es. Da startet die Fußball-Weltmeisterschaft. Genau, schönen guten Morgen mit Radio Seefunk. Ich bin da jetzt nicht so begeistert.
1: Ja, deshalb unsere Frage heute am Montag, bevor es dann am Donnerstag losgeht. Freuen Sie sich auf die WM oder geht es Ihnen da auch so wie Trixi und das ist Ihnen eigentlich komplett wurscht? Radio Seefunk-Hörer Sascha hat sich gemeldet.
2: Guten Morgen, Trixi und Sven.
1: Guten Morgen.
2: Ja, da bin ich ganz bei Trixi. Beim Fußball weiß ich, das Runde muss ins Eckige. Keine Ahnung mit Abseits, was weiß ich was. Ich guck Handball. Ich war 2024 bei der Handball-EM in Deutschland und ich gehe nächstes Jahr zur Handball-WM nach München und Köln. Aber Fußball gar nicht. Ich gehe zu Camp Public Viewing, ist für mich langweilig. 90 Minuten, vielleicht Tor, vielleicht auch nicht. Nein, danke. Eine schöne Woche wünsche ich euch.
0: Ja, danke,
1: auch.
0: Sascha.
1: Ja, Handball, okay, ist ja auch schön.
0: Stimmt, finde ich auch besser. Die nölen dann nicht immer so rum, wenn die einen Ball ins Gesicht kriegen oder so. Dann spielen die einfach weiter. Beim Fußball ist erstmal 10 Minuten Unterbrechung. Mensch, Kinder.
1: Ja, da bin ich schon so ein bisschen bei dir. Wie sieht's bei Ihnen aus? Freuen Sie sich auf die WM oder ist es Ihnen wurscht? Gerne melden über die 07531 28 65 33 hier bei Radio Seefunk.

0: Schönen guten Morgen am Montagmorgen, gleich haben wir es 20 Minuten nach 7. Hier sind Sven und Trixi.
1: Schönen guten Morgen mit Radio Seefunk.
0: So, Trixi grinst schon, weil sie gerade eben den Sascha gehört hat. Der sagt nämlich, WM interessiert mich 0,0, während ich mich natürlich schon so ein bisschen freue. Bisschen mehr vielleicht schon, auf alle Fälle. Ja, gibt es offensichtlich noch mehr Menschen, die sagen, irgendwie, weiß auch nicht, ja. Radio Seefunk-Hörer Rainer, guten Morgen. Wie sieht es denn bei Ihnen aus?
2: Ich habe mich gestern richtig gefreut mit meiner Frau, weil als im Fernsehen kam, dass die ganzen Spiele nachts übertragen werden, haben wir uns beide sehr gefreut. Da geht es jetzt am Popo vorbei.
0: Ist natürlich auch eine Möglichkeit, dann diese WM geschickt zu umfahren sozusagen, nicht wahr?
2: Genau, das Leben geht ganz normal weiter.
0: Wobei, das erste Spiel der Deutschen ist um 19 Uhr nächsten Sonntag, ne?
2: Das kriegt man irgendwie umgangen.
1: Ja, ganz so schlimm ist es bei mir nicht, dass ich jedes Spiel umgehen muss. Aber ich schreie jetzt auch nicht danach, jedes Spiel zu sehen.
0: Ach, ich sag mal, gibt's hier in der Heimat keine Fußballfans mehr? Keine Leute mehr, die Hopp Schwyz schreien, sich auf die Schweizer Nazi freuen oder auf die DFB 11? Ich brech zusammen. Schönen guten Morgen.

0: Classic Rock zum Wachwerden von Foreigner, Head Games, und damit einen schönen guten Morgen an diesem Montag. Wir haben es jetzt 7.23 Uhr.
1: Schönen guten Morgen mit Sven und Trixi an alle, die heute endlich mal wieder mit offenen Fenstern zur Arbeit fahren können im Auto. Ist ja immer schön, wenn so gutes Wetter draußen ist und man nicht mit geschlossenem Fenster da. Ist doch doof, oder?
0: Bloß keine Kippen rauswerfen.

0: Gute Laune mit der Jay Giles Band. Centerfold, schönen guten Morgen um 7.27 Uhr.
1: Guten Morgen mit Sven und Trixi hier bei Radio Seefunk.
0: Und gleich nach 7:30 dann. Sing. 2000er Rock von Travis und Sing. Außerdem 80er Pop von Jimmy Somerville. Sonnenbrille nicht vergessen, wenn Sie heute das Haus verlassen. Es ist ein schöner, sonniger Vormittag. Später wird es dann ein bisschen durchwachsener. Die Aussichten gleich von Trixi hier um 7:30 bei Radio Seefunk. Guten Morgen.
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1: Wunderschönen guten Morgen an diesem Montag.
0: Schönen guten Morgen, Temperaturen sind auch schon am Steigen.
1: Ja, 16 Grad schon gemessen am Paradeplatz in Zürich. In Bad Saulgau an der Stadthalle sind es 11 und ja, noch frische 8 Grad gemessen am Kappler Freibad in Lenzkirch. Dazu heute Morgen aber schon richtig schön freundlich, viel Sonnenschein mit dabei. Und so sonnig bleibt es dann auch den ganzen Vormittag über. So nach der Mittagspause legt sich dann langsam aber sicher so ein Wolkenschleier über die Heimat. Der wird im Laufe des Nachmittags dann auch immer ein bisschen dichter. Später kann es dann erstmal am Hochrhein, auch im Südschwarzwald und im Klettgau anfangen zu regnen. Gegen Abend nach und nach dann auch im Rest der Heimat immer wieder tröpfelt. Maxi-Werte liegen dann heute Nachmittag bei warmen 20 bis 27 Grad. Der Radio Seefunk Wettertrend für die ganze Heimat. Mal mehr, mal weniger Sonne, immer wieder Regen und auch ein Stückchen kälter.
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0: Es wird geblitzt in Lörrach-Salzert in der Fridolin-Engel-Straße. Außerdem noch ein Blitzer in Gottmardingen in der Hilzinger Straße. Auf der Strecke zwischen Geiselharz und Schomburg. In Lindau in der Friedrichshafener Straße bei der Jet-Tankstelle steht ein Blitzer. In Wilhelmsdorf in der Pfrunger Straße. In Bad Wurzach in der Memminger Straße. Frisch dazugekommen ist auch der Blitzer in Friedrichshafen, Leutholdstraße bei der Zeppelin GmbH. Und Ralf hat auch noch einen entdeckt. Ralf, wo steht der Blitzer?
10: In Stockach möchte ich einen Blitzer melden, direkt beim Aldi.
0: In Stockach beim Aldi, dankeschön.
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0: Mit einer Meldung für die B34 zwischen Waldshut und Lauchringen. 6 Kilometer Stau und deshalb knapp 10 Minuten mehr Zeit einplanen. Und dann klemmt es auch noch auf der A1 in der Schweiz zwischen Effretikon und Zürich. 9 Kilometer hier eine Viertelstunde mehr Zeit einplanen. Sie haben auch noch was entdeckt, was wir jetzt noch nicht auf dem Schirm haben, dann melden Sie es gerne. Staus und Blitzer per Anruf oder WhatsApp direkt ins Studio an die 07531 28 65 33. Wir melden die Blitzer hier immer zuerst und wünschen allen unterwegs eine gute und vor allem eine sichere Fahrt. Kommen Sie gut an.
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0: Guten Morgen.
1: Schönen guten Morgen.
0: Rein geht's in eine neue Woche und wie immer natürlich mit einer weiteren Ausgabe unserer Hit-History. Gleich hier um 20 vor 8 geht es ja um eine Legende der Schauspielerei aus Amerika. Bette Davis, ja, eine legendäre Schauspielerin. Und der wurde natürlich auch mal ein Hit gewidmet. Die ganze Geschichte dazu wie immer um 20 vor 8. Einen schönen guten Morgen.
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0: Guten Morgen an diesem Montag.
1: Hier sind Sven und Trixi. Wunderschönen guten Morgen.
0: 20 vor 8, jetzt geht's um die wunderschönen Augen einer wunderschönen Frau.
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3: 8. Juni 1981. Kim Carnes steigt mit Better Davis Eyes in die Charts ein. Bette Davis wird 1907 in Massachusetts geboren. Schon zu Schulzeiten spielt sie Theater. Mit Anfang 20 gibt es für sie nur einen Weg. Und der führt nach Hollywood. Sie spielt in über 100 Filmen mit. Sie wird 10-mal als beste Hauptdarstellerin für den Oscar nominiert und gewinnt 2 davon. Die amerikanische Filmgesellschaft setzt sie auf Platz 2 der einflussreichsten Schauspielerinnen des 20. Jahrhunderts. Noch vor Grace Kelly, Audrey Hepburn oder Marilyn Monroe. Die Frau ist eine Legende. Und um genau diese Legende, vielmehr um ihre Augen, geht es in Bette Davis Eyes. Um eine Frau, die Bette Davis Augen hat und damit allen Männern rechts und links ganz einfach den Kopf verdreht. Geschrieben wird dieser Song Mitte der 70er von Jackie DeShannon, die ihn auch auf ihrem Album New Arrangements rausbringt. Aber so richtig bekannt wird die Nummer erst, als Kim Carnes sie nochmal neu aufzeichnet. In ihrer Version wird Bette Davis Eyes zum Welthit.

0: Gleich haben wir es 7:45 an diesem Montag, an dem die Sonne scheint und an dem es nochmal so ein bisschen vorsommerliches Wetter gibt. Deswegen, Trixi, hauen wir jetzt mal die Kastagnetten raus. Wir sind Santa Esmeralda. Schönen guten Morgen.
1: Schönen guten Morgen.

0: Guten Morgen um 7.51 Uhr am Montag, in der Woche, bevor die WM losgeht, und damit einen schönen guten
1: schönen
0: Morgen.
1: Schönen guten Morgen mit Sven und Trixi hier bei Radio Seefunk.
0: Vor jeder WM wird ja immer so ein bisschen rumorakelt und viele Experten geben dann ihre Tipps ab, welche Mannschaft denn die Favoritenrolle auf den Titel hat. Da wird natürlich auch gewettet, was das Zeug hält. Bei den Buchmachern ist aktuell tatsächlich Spanien der Favorit auf den WM-Titel. Aber hey, wer will das wissen? Es ist natürlich alles Kaffeesatzleserei, aber es gibt einen Deutschen, der es offensichtlich drauf hat. Der Ökonom Joachim Clement hat ein Statistikmodell entwickelt, fragen Sie mich nicht, wie es funktioniert, das bereits allerdings dreimal den Sieger korrekt vorausgesagt hat. Nämlich 2014 hat er Deutschland auf dem Deckel, 2018 hat er vorausgesagt, dass Frankreich Weltmeister wird, und 2022 in der Katar, da hat er richtig prognostiziert, dass Argentinien Fußballweltmeister wird.
1: Und was sagt er für die WM 2026 voraus? Wer wird da Weltmeister?
0: Laut seinen Berechnungen, halten Sie sich fest, die Niederlande.
1: Und Deutschland?
0: Für Deutschland, sagt er, ist aus im Achtelfinale gegen Frankreich.
1: Echt jetzt? Da ist mir die Voraussage von den Simpsons, da die Serie, echt lieber.
0: Okay, Simpsons kennt man ja. Wen haben die auf dem Deckel?
1: Da heißt es, dass Deutschland Weltmeister wird und gewinnt im Finale mit 2:0 gegen Brasilien.
0: Oh, ich liebe die Simpsons. Das wär's doch wirklich.
1: Schön wär's, gell?
0: Oder? Da drücken wir doch die Daumen. Wer ist nochmal dieser Ökonom?

0: am Montag. Es ist 7.56 Uhr, 8:04. Hier sind Sven und Trixi.
1: Schönen guten Morgen.
0: Und unser Kerbsler Jan Grunewald ist im Studio mit einer wichtigen Info für alle, die heute Morgen schon wieder mit der Südbahn fahren wollten.
2: Ja, ganz genau. Eigentlich sollte die Südbahn ja seit heute früh um 4 wieder freigegeben sein. Jetzt ist aber bekannt geworden, dass noch nicht die ganze Strecke auf ist. Und zwar klemmt es noch zwischen Ravensburg und Friedrichshafen Stadt. Da ist die Strecke voraussichtlich bis 10 Uhr noch dicht. Das schreibt jetzt die Deutsche Bahn. Es ist dort ein Schienenersatzverkehr mit Bussen eingerichtet. Am besten, wenn Sie gerade am Bahnhof sind, auf die Lautsprecherdurchsagen achten. Zwei Linien sind betroffen, die RE3 und die RE5.
0: Dann hoffen wir, dass wir da ab 10 Uhr dann tatsächlich wieder die komplette Trasse am Start haben. Weitere Nachrichten gibt es auch gleich.
1: Aus unserer Heimat, genau, die hat gleich Anna Löwer wieder für Sie um 8 Uhr.
0: Und um nach 8 haben wir Ihnen 80er-Pop mitgebracht von Culture Club. Außerdem Rock von Alanis Morissette. Das ist einfach die beste Musik, um richtig gut gelaunt in die neue Woche reinzustarten hier bei Radio Seefunk. Guten Morgen.
1: Morgen.
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3: Ich bin Anna Löwer. Guten Morgen. Neue Angriffe im Nahen Osten. Nachdem der Iran zum ersten Mal seit Beginn der Waffenruhe Raketen auf Israel gefeuert hat, hat Israel mit Gegenangriffen reagiert. Das hatte US-Präsident Trump nach eigenen Worten verhindern wollen. Er setzt weiter auf ein Friedensabkommen mit dem Iran. Deutschland, Frankreich und Großbritannien drängen auf direkte Gespräche über eine Waffenruhe zwischen Kiew und Moskau. Das haben Kanzler Merz und die anderen Regierungschefs nach einem Treffen mit Präsident Zelensky in London erklärt. Zuletzt hatte Kremlchef Putin direkte Gespräche erneut abgelehnt. Tennisprofi Alexander Zverev hat die French Open gewonnen. Er setzte sich im Finale in Paris gegen Flavio Cobolli aus Italien in 5 Sätzen durch. Es ist der erste Grand-Slam-Titel für Zverev überhaupt. Und jetzt mehr Nachrichten aus unserer Heimat. Anders als geplant bleibt die Südbahn nun doch noch teilweise gesperrt. Eigentlich sollten alle Züge heute wieder rollen. Die Arbeiten an der Strecke sind laut Deutscher Bahn aber nicht pünktlich fertig geworden. Zwischen Ravensburg und Friedrichshafen fahren erstmal noch weiter Busse statt Züge. Nachdem Ende Mai eine gefährliche Chemikalie an der ETH Zürich entdeckt worden war, ist die Substanz gestern ohne Zwischenfälle abtransportiert worden. Für den Einsatz mussten Anwohner für 6 Stunden ihre Wohnungen verlassen. Der Schweizer Katamaran Sonnenkönig hat die 75. Segelregatta rundum auf dem Bodensee gewonnen. Bei wenig Wind brauchte die Crew gut 11 Stunden für die rund 100 Kilometer lange Strecke um den See und setzte sich gegen mehr als 250 Boote durch. Die meisten Nachrichten aus der Region hören Sie wieder in einer Stunde bei Radio Seefunk.
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4: Wunderschönen Montagmorgen wünsche ich Ihnen.
5: Was stehen denn für Temperaturen auf dem Thermometer kurz nach 8?
4: 13 heute früh gemessen in Rheinfelden am Museumhaus Salmeck. Ebenfalls 13 im Moment am Tennisverein in Volkertshausen. Und in St. Gallen am Karlstor, da haben wir 15 Grad heute früh gemessen. Dazu heute Morgen ja richtig schön freundlich, viel Sonnenschein mit dabei. Und so freundlich bleibt es dann eigentlich auch den Vormittag über, viel Sonne mit dabei. Erst gegen Mittag, da legt sich einmal so ein Wolkenschleier über die Heimat. Im Laufe des Nachmittags wird der dann auch immer ein bisschen dichter und später kann es dann zuerst am Hochrhein, auch im Südschwarzwald und im Klettgau anfangen zu regnen. Gegen späteren Nachmittag, Abend, da regnet es dann auch im Rest der Heimat immer mal wieder kurz. Das Ganze dann bei Maxi-Werten heute Nachmittag zwischen warmen 20 bis 27 Grad. Der Radio Seefunk Wettertrend für die ganze Heimat. Mal mehr, mal weniger Sonnenschein, immer wieder auch Regen und ein Stückchen kälter.
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5: Und ich habe folgende Blitzer für Sie. Die stehen in Gottmardingen in der Hilsinger Straße, außerdem in Lindau in der Friedrichshafener Straße bei der Jet-Tankstelle, in Wilhelmsdorf in der Pfrungener Straße, in Bad Wurzach in der Memminger Straße, in Friedrichshafen-Leutholdstraße beim Zeppelin oder bei der Zeppelin GmbH. Und Rainer hat auch noch einen entdeckt. Guten Morgen, wo steht er?
6: Ja, guten Morgen, das ist der Rainer. Ich bin unterwegs hier mit dem Auto oberhalb von Überlingen auf der alte B31. Steht ein Blitzer im 70er-Bereich nach der Brücke Richtung Sipplinger.
5: Dankeschön, Rainer. Und dann haben wir auch noch einen Blitzer von Ralf. Wo?
7: In Stockach möchte ich euch einen Blitzer melden, direkt beim Aldi.
5: Direkt beim Aldi in Stockach, danke.
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5: Auf der A98 zwischen Lauchringen und Hingen, 3 Kilometer Stau aktuell, dauert eine Viertelstunde länger. Auf der B31 zwischen Langenargen und Friedrichshafen, 3 Kilometer Stau, 10 Minuten Zeitverlust. Rüber auf die B34 zwischen Waldshut und Lauchringen, 6 Kilometer Stau, auch hier 10 Minuten mehr einplanen. Und dann haben wir auch noch obligatorisch fast schon die B33 zwischen Allensbach und Reichenau, 3 Kilometer stockend, hier 5 Minuten Zeitverlust. Wenn Sie auch noch was entdeckt haben, was wir jetzt noch nicht auf dem Schirm haben, dann gerne her damit. Staus und Blitzer per Anruf oder WhatsApp direkt ins Studio an den 07531 28 65 33. Und wir wünschen allen unterwegs eine gute und vor allem eine sichere Fahrt.
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5: Guten Morgen.
4: Schönen guten Morgen.
5: Trixi, du hast wieder was ganz, ganz Tolles entdeckt, nämlich der Marktplatz-Sommer kommt ja bald und da gibt's Infos jetzt.
4: In Radolfzell, genau, da startet heute der Ticket-Vorverkauf. Der Marktplatz-Sommer an sich geht dann aber erst Ende Juni los. Auf was wir uns da so freuen können, hören wir uns dann auch gleich mal an.
5: Um 7:50 das Ganze hier bei Radio Seefunk. Einen schönen guten Morgen wünschen wir Ihnen.
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0: Guten Morgen am Montag mit Radio Seefunk. 8:11 haben wir es. Schönen guten Morgen.
1: Hier sind Sven und Trixi. Wunderschönen guten Morgen an diesem Montag.
0: Heute startet der Vorverkauf für den Marktplatz Sommer in Radolfzell.
1: Und der ist vom 26. Juni bis zum 13. Juli. Da wird der Marktplatz 3 Wochen lang zum Treffpunkt für Kunst und Kultur mit verschiedenen Konzerten, Theaterstücken und anderen Darbietungen. Und dabei stehen vor allem Menschen aus Radolfzell und den Ortsteilen im Mittelpunkt. Marein Dietmar ist die Projektleitung für die Themenabende. Marein, der Marktplatzsommer besteht ja aus 3 Säulen. Welche sind das denn?
2: Einmal haben wir eben die Themenabende, wo wir Konzerte anbieten für Eintritt. Zusätzlich gibt es das Mundart-Freilichttheater. Da wird einfach ein wenig auf die Geschichte Radolfzell Bezug genommen. Und als 3. Säule haben wir eben noch die offene Bühne, die wir den Radolfzeller Gruppen, Initiativen und Vereinen zur Verfügung stellen, wo die Gruppen eben Zeitslots buchen können, um ihr eigenes Projekt auf die Bühne zu bringen.
1: Los geht der Marktplatzsommer in Radolfzell am 26. Juni mit dem traditionellen Marktplatzkonzert der Stadtkapelle Radolfzell. Danach folgen in den nächsten 3 Wochen dann unter anderem die Zeller Tanzwelten und auch ein großes Mundart-Freilichttheater.
0: Ja, und Karten für die einzelnen Veranstaltungen vom Marktplatz Sommer Radolfzell gibt es ab heute, wie gerade eben gehört, bei der Touristinfo Radolfzell oder online über Reservix. Auf radioseefunk.de können Sie sich jetzt schon mal kurz einen Ausschnitt des Programms anschauen. Ist sehr, sehr spannend.
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0: schönen guten Morgen wünschen wir Ihnen. Hier sind Sven.
1: Und Trixi. Schönen guten Morgen mit Radio Seefunk.
0: 20 nach 8, ja. Und Stromausfälle gibt es ja immer wieder, auch bei uns in der Heimat. Und richtig massiv ist es jetzt wo? In Reutlingen, Kepsleyern-Grunewald
2: ja,
0: ist bei uns.
2: Ganz
0: was ist
2: genau.
0: da los? Oder
2: ja.
0: eben nicht mehr?
2: Da hat es, ja doch, es ist immer noch einiges los dort. Also es hat heute Nacht in einem Umspannwerk in Reutlingen gebrannt. Und mittlerweile ist der Brand auch gelöscht. Aber der Strom ist in einigen Stadtteilen und auch in den Randorten weiterhin immer noch großflächig ausgefallen. Auf der Internetseite schreibt die Stadt Reutlingen, dass es noch über eine längere Zeit dauern wird mit dem Stromausfall. Auch Telefon, Internet funktioniert nur noch eingeschränkt, wenn überhaupt. Und jetzt wird halt mit der Feuerwehr und der Polizei versucht, irgendwelche Strategien zu entwickeln, um die Bevölkerung irgendwie zu versorgen mit Lebensmitteln und dem Nötigsten. Also mittlerweile wird sogar auch Brandstiftung vermutet in dem Umspannwerk. Also da ist richtig was los gerade in
0: Reutlingen. Also könnte es sein, dass da tatsächlich jemand das absichtlich gemacht hat?
2: Ja, warum auch immer.
0: Okay, Trixi schon ganz bleich im Gesicht. Wenn Trixi hört, kein Internet, da ist bei ihr sofort Feierabend. Ja, dann
1: Leute
0: hoffen wir, dass das da in Reutlingen bald besser wird. Drücken wir die Daumen.
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0: Für die gute Laune an diesem Montagmorgen, an dem die Sonne scheint um 8.25 Uhr, 5 Minuten vor 8:30 Uhr, Culture Club und Karma Chameleon. Das ist 80er Pop hier bei Radio Seefunk. Einen schönen guten Morgen.
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0: Ever Cup. 80er Rock von Genesis und damit einen schönen guten Morgen am Montag, 8.28 Uhr.
1: Schönen guten Morgen.
0: Gleich hier bei Radio Seefunk. Der nächste Rocksong, der kommt von Roxette. How do you do? Und wir haben einen genialen Popsong auch mit dabei von Bill Withers.

0: Lovely Day. Außerdem aus den 80ern, aus unserem Lieblingsjahrzehnt gleich noch Billy Ocean mit dabei. Das ist einfach die beste Musik hier am Montag bei Radio Seefunk.
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7: Schönen guten Morgen.
0: Guten Morgen am Montag, an dem die Sonne schon schön scheint.
7: Ja, richtig schön. Und Temperaturen werden auch echt immer angenehmer. 17 Grad gemessen in Effretikon an der katholischen Pfarrerei St. Martin. 16 stehen auf dem Thermometer an der Eulenmühle in Löffingen und in Ravensburg. An Katzenlieselesturm sind es 15 Grad heute früh. Dazu eben richtig viel Sonne und so bleibt es auch den Vormittag über richtig schön freundlich mit viel Sonnenschein. Erst so nach der Mittagspause, da kommt dann so ein Wolkenschleier über die Heimat gezogen. Der wird im Laufe des Nachmittags dann nach und nach auch immer ein bisschen dichter mit weniger Sonne zwischendurch. Danach kann es dann irgendwann auch anfangen zu regnen. Erstmal so am Hochrhein, stellenweise auch im Südschwarzwald und vereinzelt im Klettgau. Gegen Abend tröpfelt es dann noch immer mal wieder im Rest der Heimat. Das Ganze dann heute bei Höchstwerten von bis zu 20 bis 27 Grad. Der Radio Seefunk Wettertrend für die ganze Heimat. Ein Stückchen kälter, mal mehr, mal weniger Sonnenschein und stellenweise auch immer wieder Regen.
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0: Um kurz nach 8:30 habe ich folgende Blitzer für Sie. Die stehen in Gottmadingen in der Hilzinger Straße, in Lindau in der Friedrichshafener Straße, direkt bei der Jet-Tankstelle. In Wilhelmsdorf in der Pfunger Straße wird geblitzt, außerdem in Bad Wurzach in der Memminger Straße. Frisch dazugekommen der Blitzer in Wieks in der Dinkelbergstraße, außerdem noch in Friedrichshafen, Leutholdstraße bei der Zeppelin GmbH. Und dann haben wir noch einen weiteren Blitzer, erzähle ich Ihnen gleich.
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0: So, guten Morgen, wer hat noch einen Blitzer?
8: Ja, guten Morgen, da ist der Rainer. Ich bin unterwegs hier mit dem Auto. Oberhalb von Überlingen auf der alte B31 steht ein Blitzer im 70er-Bereich nach der Brücke Richtung Siblinger.
0: Dankeschön. Und Ralf hat auch noch einen entdeckt. Wo denn?
9: In Stockach möchte ich einen Blitzer melden, direkt beim Aldi.
0: Dankeschön. In Stockach beim Aldi steht also auch noch ein Blitzer.
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0: Die A98 ist zwischen Murg und Hauenstein gesperrt. Auf der A96 zwischen Weißensberg und Wangen steht ein defekter PKW. Vorsichtig hier. Dann nochmal die A98 bei Tiengen. 3 Kilometer Stau, dauert eine gute Viertelstunde länger. Und auf der A81 zwischen Engen und Singen, da gibt es Gefahr durch Gegenstände auf der Fahrbahn. Und mehr Zeit einplanen, immer noch auf der B34 zwischen Waldshut und Tiengen, 9 Kilometer Stau. Hier dauert es gut 10 Minuten länger. Wenn Sie auch noch was entdeckt haben, melden Sie es gerne. Staus und Blitzer per Anruf oder WhatsApp direkt zu uns ins Studio schicken an die 07531 28 65 33. Allen unterwegs wünschen wir eine gute und sichere Fahrt.
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0: Und den Cookie. Trixi, erzähl uns doch mal, wer der Cookie ist.
7: Cookie ist ein Kuckuck und der führt uns durch Cookies Vogelwelt in Lenzkirch. Das ist ein Kinderwanderpfad, auf dem er uns eben mal ein bisschen was über die Vögel und über die Heimischen dabei bringt.
0: Und was wir da sonst alles zu sehen noch lernen gibt's?
7: Können. Genau, hören wir gleich in den 1000 Highlights unserer Heimat um 20 vor 9.
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0: Guten Morgen am Montag.
1: Hier sind Sven und Trixi. Schönen guten Morgen.
0: 8.41 Uhr.
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0: Trixi, heute hast du uns einen Ausflug sogar für die ganze Familie mitgebracht.
1: Es geht zu Cookies Vogelwelt in Lenzkirch. Das ist ein Kinderwanderpfad, auf dem es um den Kuckuck Cookie und auch um andere Vögel geht. Tanja Strinnert arbeitet beim Hochschwarzwald-Tourismus in Lenzkirch. Guten Morgen, Tanja.
0: Guten Morgen.
3: Guten Morgen, Sven und Trixi.
1: Der Cookie, der führt uns ja den Weg entlang an verschiedenen Stationen. Welche sind das denn zum Beispiel?
3: Man hat einen Baumstamm und dann muss man die Jahresringe von dem Baumstamm zählen. Eine andere Station ist eine Klangstation, wo man eine nette Melodie nachspielt. Und so gibt es eben verschiedene Sachen, die man im Laufe des Weges machen kann.
1: Und was können wir so lernen auf der Tour?
3: Man lernt hier über die heimischen Vögel. Da gibt es dann so Erklärtafeln und man hat auch eine kleine Suchaktion, wo man Tiere finden muss, die aus Holz sind. Das ist das Besondere an dem Weg.
1: Wer jetzt also mal mit den Kindern oder den Enkeln Cookies Vogelwelt in Lenzkirch ablaufen will, der startet am besten am Kurhaus in Lenzkirch und läuft dann den 1,5 bis 2 Stunden langen Weg entlang. Und mehr der 1000 Highlights unserer Heimat gibt's auch morgen wieder um 8.40 Uhr oder jederzeit zum Nachhören auf radioseefunk.de.
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0: Sonne scheint und Sie vielleicht gerade unterwegs sind Richtung Arbeit oder zum Bäcker oder zurück nach Hause, weil die Kids jetzt in der Schule sind. Pfingstferien sind ja vorbei heute.
1: Ah ja,
0: wieder.
1: Ja, stimmt, erster Schultag.
0: Wir sind Sven und Rixi. Gleich ab 9 geht's weiter mit unserem Kollegen Jan Grunewald. Der steht schon in den Startlöchern für Sie und wenn Sie mögen.
1: Und auch wenn Sie uns mögen.
0: Dann hören wir uns gerne wieder morgen früh ab 6 hier bei Radio Seefunk. Einen schönen Montag wünschen wir Ihnen. Machen Sie was draus. Ciao, ciao.
1: Ciao.

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3: Ich bin Anna Löwer. Guten Morgen. Die Lage in Nahost eskaliert erneut. Der Iran hat zum ersten Mal seit Beginn der Waffenruhe Raketen auf Israel gefeuert. Israel reagierte mit Gegenangriffen. Damit widersetzt sich Israel US-Präsident Trump. Der hatte angekündigt, einen Gegenangriff verhindern zu wollen. Der Countdown zur Fußball-WM läuft. Heute bezieht die deutsche Fußballnationalmannschaft ihr Teamquartier im US-Bundesstaat North Carolina. Der deutsche Handel hofft wieder auf viel Umsatz zum Turnier. Bei der Heim-EM vor 2 Jahren waren es 3,8 Milliarden Euro. Bundeskanzler Merz hat Alexander Zverev zum Gewinn der French Open gratuliert. Auf Instagram schreibt er von einem außergewöhnlichen Erfolg, der das ganze Land begeistere. Auch das DFB-WM-Team und Wimbledon-Siegerin Angelique Kerber gratulierten dem 29-Jährigen. Und jetzt mehr Nachrichten aus unserer Heimat. Die Sperrung der Südbahn dauert nun offenbar doch länger als geplant. Wegen noch nicht abgeschlossener Bauarbeiten fahren zwischen Ravensburg und Friedrichshafen Stadtbahnhof derzeit keine Züge, stattdessen sind Busse im Einsatz. Die Bahn rechnet damit, dass die Strecke erst gegen 10 Uhr wieder freigegeben werden kann. Die Südwestmesse in Villingen-Schwenningen hat mehr Besucher und zufriedene Aussteller verzeichnet. Rund 66.000 Menschen kamen zur Regionalmesse und mehr als 3/4 der Aussteller meldeten gute Geschäfte sowie viele neue Kundenkontakte. Nachdem Ende Mai eine gefährliche Chemikalie an der ETH Zürich entdeckt worden war, ist die Substanz gestern ohne Zwischenfälle abtransportiert worden. Für den Einsatz mussten Anwohner für 6 Stunden ihre Wohnungen verlassen. Die meisten Nachrichten aus der Region hören Sie wieder in einer Stunde bei Radio Seefunk.
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4: Aktuelle Temperaturen aus Rheinfelden hier an der Rheinbrücke 15 Grad, in Tuningen am Rathaus sind es 12 und in Rheinach im Kanton Basel-Landschaft an der Kirche Jesu Christi, da haben wir 14 Grad gemessen. Es ist auch wärmer als gestern, heute bis zum Mittag noch viel, viel Sonne und sehr warm bei 21 bis 27 Grad. Erst gegen Mittag, da legt sich dann langsam aber sicher ein Wolkenschleier über die Heimat, der wird im Laufe des Nachmittags dann auch immer dichter und vom Elsass kommt dann ab dem Abend ein großes Regengebiet hinterher. Das regnet sich dann in der Nacht ab. Morgen den ganzen Vormittag Regen, ab dem Mittag dann nur noch in Oberschwaben und am Bodensee. Im übrigen Teil trocken und sonnig. Allerdings ist es auch deutlich kühler morgen bei 14 bis 21 Grad. Der Radioseefunk-Wettertrend für die ganze Heimat. Am Mittwoch noch mehr Regen.
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4: Radio Seefunk-Hörer Rainer hat sich gemeldet mit einem Blitzer. Wo steht er?
5: Oberhalb von Überlingen auf der alten B31 steht ein Blitzer im 70er-Bereich nach der Brücke Richtung Siblinger.
4: Dankeschön. Außerdem in Stockach beim Aldi, da wird auch geblitzt. In Wangen hier in der Isnierstraße und in der Schweiz in Wiesendangen hier im Trottengraben.
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4: Vorsicht auf der A96 zwischen Weißensberg und Wangen, da steht ein Pannenfahrzeug. Und in der Schweiz auf der A1 zwischen Spreitenbach und Verzweigung Zürich, da stockt es immer mal wieder auf 16 Kilometern mittlerweile. 24 Minuten müssen Sie mehr einplanen. Staus oder auch Blitzer, wenn Ihnen noch was aufgefallen ist, dann natürlich gerne Bescheid geben bei mir im Studio per Anruf oder WhatsApp-Sprachnachricht. Die Nummer ist 07531 28 65 33. Allen unterwegs eine gute und sichere Fahrt.
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4: Schönen Montagvormittag. Die neue Woche startet mit sehr viel schöner Sonne. Und ganz ehrlich, so wie das dann in den nächsten Tagen wird, wettertechnisch, dann freuen wir uns eigentlich gerade, dass wir heute auch oder diese Woche wieder arbeiten müssen. Wir sind auf alle Fälle mit dabei, jetzt bei Ihnen bei der Arbeit, gleich mit einem schönen Softpop-Song von Billy Joel, Leningrad, außerdem ein Klassiker von Dusty Springfield. Und los wird jetzt gerockt in diesen Montagvormittag rein mit U2, Angel of Harlem. Kommen Sie gut
6: zur Arbeit.
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Dusty Springfield mit ihrem Klassiker Son of a Preacher Man hier bei Radio Seefunk. Schönen Montagvormittag um gleich 9:45. Jetzt gehen wir zurück in die Zeit des Eisernen Vorhangs, in die späten 80er Jahre. 1989 nämlich hat Billy Joel seinen Song Leningrad rausgebracht. Nach der Begegnung mit einem russischen Clown auf seiner Tour. Den hat er Viktor genannt und er hieß auch wirklich im echten Leben Viktor. Hat er 1987 kennengelernt, diesen Menschen, während seiner Tournee in der Sowjetunion. Und dieses Lied handelt von ihm, aber auch von Billy Joel selbst. Denn er hat sehr, sehr viel mit diesem Viktor, mit diesem Clown gesprochen. Wie war es denn in der Sowjetunion seit 1944, als er geboren ist? Wie ist es aufzuwachsen mit zwei verschiedenen Welten? Und genau diese Begegnung und diese Geschichten, die der Clown Viktor Rasinov ihm erzählt hat, die hat er verpackt in Leningrad. Jetzt hier bei Radio Seefunk. Einfach die beste Musik.

0: Es ist gleich 9:30. Hier ist Radio Seefunk am Montagvormittag. Die Fußball-Weltmeisterschaft geht diese Woche los am Donnerstag, aber es geht natürlich kein Spiel ohne Regeln. In diesem Fall sogar nicht ohne neue Regeln. Was jetzt alles für neue Regeln aufgestellt worden sind, hören wir uns gleich mal an um 9:45 hier bei Radio Seefunk.
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0: Radio Seefunk-Hörer Manfred hat sich gemeldet mit dem Blitzer. Wo steht er?
8: In Weingarten in der Abt-Hüller-Straße unten am Festplatz. Da ist 50. Ciao.
0: Ciao, danke schön. Noch ein Blitzer steht frisch aufgebaut auf der B31 neu zwischen Überlingen West und Stockach Ost hier an der üblichen Stelle im 120er-Bereich. Und in der Schweiz wird geblitzt auf der Nationalstraße 1 in der Ortsdurchfahrt von Mülheimdorf.
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0: Die A98 ist zweimal gesperrt ab heute, und zwar zwischen Hauenstein und Laufenburg und zwischen Murg und Hauenstein. Grund sind Bauarbeiten in den Tunnels ab heute. Dann schauen wir noch auf die B34 hier zwischen Waldshut und Thiengen. 9 Kilometer Stau, 15 Minuten brauchen sie länger. Und die A7 in der Schweiz zwischen Frauenfeld und Verzweigung Grüneck, da ist eine Spur gesperrt. Und 17 Minuten mehr Zeit einplanen sollten sie wegen stockendem Verkehr auf der A1 zwischen Dietikon und der Verzweigung Zürich. Sonst sieht's gut aus für den Moment. Wenn Ihnen noch was aufgefallen ist, so wie zum Beispiel unserem Radio-Seefunk-Hörer Manfred gerade, dann gerne Bescheid geben. Am besten eine WhatsApp-Sprachnachricht schicken, so wie er das gemacht hat, oder anrufen bei mir im Studio. Das geht über die 07531 28 65 33. Allen unterwegs wünsche ich eine gute und sichere Fahrt.
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0: Es ist gleich 3:15. Sie hören Radio Seefunk an diesem Montagvormittag bei der Arbeit. Die Fußball-Weltmeisterschaft geht los, am Donnerstag schon, also diese Woche. Und bevor Sie bei dieser WM den Schiedsrichter ausbuhen, mal wieder für den Fall, dass Sie denken, er entscheidet falsch oder er ist zu streng, hat mein Kollege Yannick Lamar aus der Redaktion mal die allerneuesten Regeln auf dem Platz für Sie zusammengefasst.
1: Während der Nationalhymnen stehen künftig nicht mehr nur die 11 Startelf-Spieler auf dem Platz, sondern alle 26 Kaderspieler. Statt in einer Reihe stehen sie alle gemeinsam am Mittelkreis. Für die Ersatzspieler ist das natürlich schön. So dürfen sie bei der Hymne mitmachen, bevor sie 90 Minuten lang die Bank wärmen. Auch die Torhüter bekommen weniger Zeit zum Durchschnaufen. 5 Sekunden für den Abschlag. Da wird aus dem gemütlichen Ball in die Hand nehmen und erstmal die Wolken beobachten. Eher ein Sprintprogramm. Nach einer Behandlung müssen verletzte Spieler außerdem mindestens eine Minute lang draußen bleiben. Das könnte für spontane Wunderheilungen sorgen. Der Videoschiedsrichter bekommt ebenfalls neue Befugnisse. So kann er künftig bei bestimmten Gelb-Rot-Entscheidungen oder offensichtlichen Verwechslungen eingreifen. Ach ja, und dann gibt's da noch die Trinkpause. In jeder Halbzeit 3 Minuten extra. Genügend Zeit also zu Hause nochmal die Snacks neu aufzufüllen.
0: Ja, stimmt, gar nicht so schlecht. Ich glaube nämlich, dass da dann fleißig 3 Minuten lang Werbung gezeigt wird. Apropos Werbung, wenn Sie noch irgendwelche Regeln nachlesen möchten, das war nämlich noch nicht mal alles, dann können Sie das tun auf radioseefunk.de.
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0: So klingt der Vormittag hier bei Radio Seefunk mit Natalie Imbruglia aus den 90ern und Torn. Gleich geht's weiter mit Rock aus den 80ern von Pat Benatar.
1: Love is a battlefield.
0: Love is a battlefield. Außerdem Simon & Garfunkel. Cecilia und Pop kommt aus den 90ern gleich von den Herrschaften von Right Said Fred. I'm too sexy. Gleich hier um kurz nach 10 bei Radio Seefunk. Einfach die beste Musik für Ihren Montagvormittag.
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10: Ich bin Anna Löwer. Guten Tag. Die Lage in Nahost spitzt sich wieder zu. Zum ersten Mal seit Beginn der Waffenruhe haben sich der Iran und Israel

0: wieder gegenseitig angegriffen. US-Präsident Trump hatte zuvor noch versucht, die israelischen Schläge abzuwenden, um ein Abkommen mit dem Iran nicht zu gefährden. Ein massiver Stromausfall hat Teile von Reutlingen lahmgelegt. Noch immer sind tausende Haushalte in der baden-württembergischen Stadt ohne Strom. Ursache ist wohl ein Feuer in einem Umspannwerk vergangene Nacht. Die Polizei prüft jetzt, ob das absichtlich gelegt wurde. Bundeskanzler Merz hat Alexander Zverev zum Gewinn der French Open gratuliert. Auf Instagram schreibt er von einem außergewöhnlichen Erfolg, der das ganze Land begeistere. Auch das DFB-WM-Team und Wimbledon-Siegerin Angelique Kerber gratulierten dem 29-Jährigen. Und jetzt mehr Nachrichten aus unserer Heimat. Die Sperrung der Südbahn dauert nun offenbar doch länger als geplant. Wegen noch nicht abgeschlossener Bauarbeiten fahren zwischen Ravensburg und Friedrichshafen Stadtbahnhof derzeit keine Züge. Stattdessen sind Busse im Einsatz. Noch ist unklar, wann der Zugverkehr auf der Südbahn wieder laufen soll. Zusätzliche Messflüge gibt es in den kommenden Tagen am Flughafen Zürich. Für die Inbetriebnahme eines neuen Anflugsystems auf der Piste 28 überprüft die Flugsicherung die Technik mit einem Spezialflugzeug, teilweise auch nachts bis spätestens 2 Uhr. Das Naturhistorische Museum in Basel bereitet sich auf den großen Umzug in seinen Neubau am Bahnhof St. Johann vor. Der Umzug mit insgesamt 12 Millionen Ausstellungsobjekten soll ein Jahr dauern und rund 1 Million Schweizer Franken kosten. Die meisten Nachrichten aus der Region hören Sie wieder in einer Stunde bei Radio Seefunk.
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2: Am Dreiländermuseum in Lörrach sind es 19 Grad, in Rorschach am Kornhaus 17 und in Bermatingen an der Sporthalle, da sind sogar schon 22 Grad. Es wird wärmer als gestern und es ist auch wirklich keine einzige Wolke am Himmel. Strahlender Sonnenschein und so bleibt das auch noch bis zum Mittag oder bis zum frühen Nachmittag. Viel Sonne, sehr warm, 21 bis 27 Grad. Aber so am Nachmittag, da legt sich dann langsam ein Wolkenschleier über die Heimat und vom Elsass her kommt dann auch noch ein dickeres Wolkengebiet. Am Abend dann auch viel Regen. Regnet sich dann in der Nacht ab. Morgen dann den ganzen Vormittag Regen, ab dem Mittag dann nur noch in Oberschwaben und am Bodensee. Im übrigen Teil trocken und sonnig. Allerdings ist es deutlich kühler, fast 10 Grad weniger. 14 bis 21 Grad dann nur noch. Und der Radio-Seefunk-Wettertrend für die ganze Heimat. Am Mittwoch regnet's noch mehr.
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2: Auf der B467 wird geblitzt an der Anschlussstelle Langnau-Langenargen. Außerdem in Weil am Rhein, hier in der Weilstraße. Und Radio Seefunk-Hörer Manfred hat auch noch einen Blitzer. Wo steht der denn?
3: Im Weingarten in der Abt-Hüller-Straße unten am Festplatz. Da ist 50. Ciao.
2: Ciao, danke schön. Und noch ein Blitzer in der Schweiz. Er steht in der Ortsdurchfahrt von Stettfurt.
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2: Auf der B34 zwischen Waldshut und Tingen, da stockt es, 15 Minuten brauchen Sie länger. Dann schauen wir in die Schweiz, hier auf der A7 zwischen Frauenfeld und der Verzweigung Grüneck, da ist eine Spur gesperrt, da kommt es zu Behinderungen. Und auf der A1 zwischen Evretikon und Verzweigung Zürich, auch hier staut es sich auf 5 Kilometer, dauert aber auch bloß 5 Minuten mehr. Wenn Ihnen noch was aufgefallen ist, Staus oder auch Blitzer, dann melden Sie das gerne direkt zu mir ins Studio per Anruf oder WhatsApp, am besten als Sprachnachricht 07531 28 65 33. Allen unterwegs wünsche ich eine gute und sichere Fahrt.
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2: Ich wünsche Ihnen einen schönen Montagvormittag. Und heute startet übrigens auch der Vorverkauf für den Marktplatz Sommer in Radolfzell. Was da eigentlich alles so los ist und warum wir da vielleicht hingehen sollten, das verrate ich Ihnen noch in dieser Stunde. Jetzt aber erstmal passende Mucke zur Arbeitszeit. Donna Summer, She Works Hard for the Money. Ich wünsche Ihnen einen wunderschönen Start in die neue Woche.
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0: Slate hier bei Radio Seefunk mit Far Far Away an diesem Montagvormittag, gleich 10:45. Nachdem Pat Benatar Mike Chapman darum gebeten hat, ihr einen Hit zu schreiben, wurde Love is a Battlefield geboren. Übrigens sollte der Song eigentlich eine Popballade werden, aber der Ehemann von Pat Benatar, also Neil Giraldo, der hat dann gesagt, oh Schatz, weißt du, meinst du wirklich so, boah. Dann hat das einfach beschleunigt, das Tempo, und dann ist das hier draus geworden. Ein Pop-Rock-Song, und den hören wir jetzt. Hier ist Pat Benatar, Love is a Battlefield.
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0: Hier ist Radio Seefunk mit einfach der besten Musik. Die kommt gleich von Duran Duran, James Bond Hit aus dem Jahr 85, A View to a Kill. Außerdem Simon & Garfunkel mit dabei und eine Rockballade, die es richtig in sich hat, von Him, gleich Join Me. Einfach die beste Musik hier um kurz nach 10:30 gleich bei Radio Seefunk.
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0: Es wird geblitzt, momentan auf der B31 neu, wenn Sie Richtung Stockach unterwegs sind, und zwar zwischen Überlingen West und Stockach Ost, an der üblichen Stelle im 120er-Bereich. Außerdem gemeldet von Radio Seefunk-Hörerin Gabi ein Blitzer in Friedrichshafen in der Parzelli-Straße gegenüber vom Nahr-Supermarkt. Dankeschön fürs Bescheid geben. Und dann schauen wir noch in die Schweiz. Hier wird geblitzt auf der Nationalstraße 1 in der Ortsdurchfahrt von Mülheim-Dorf.
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0: Auf der A81 zwischen Geisingen und Engen steht ein Pannenfahrzeug und es staut sich auf der B34 zwischen Waldshut und Thiengen. 15 Minuten Zeitverlust haben Sie hier. Und die B31 zwischen Friedrichshafen und Immenstadt, auch hier ein bisschen Verzögerung. 5 Minuten Zeitverlust sind hier. Und gerade vor 2 Minuten kam die Meldung rein, dass die Streckensperrung der Südbahn zwischen Friedrichshafen, Stadtbahnhof und Ravensburg jetzt aber dann wirklich und endgültig aufgehoben ist. Hoffen wir mal, dass das auch stimmt. Aber ich bin auf der Seite der Deutschen Bahn, also das scheint hier alles richtig zu sein. Bedeutet, die Züge fahren jetzt dann endlich demnächst mal wieder auch auf der Südbahn. Und wenn Sie noch Staus oder Blitzer entdeckt haben, dann natürlich gerne anrufen hier bei mir im Studio 07531 28 65 33. Sie können aber auch eine WhatsApp schicken. Ich wünsche allen unterwegs eine gute und sichere Fahrt.
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0: Winehouse hier bei Radio Seefunk um gleich 10:45 an diesem Montagvormittag. Und heute an diesem Montag startet auch der Vorverkauf für den Marktplatz Sommer in Radolfzell. Vom 26. Juni bis zum 13. Juli wird ja der Marktplatz 3 Wochen lang zum Treffpunkt für Kunst und Kultur mit verschiedenen Konzerten, Theaterstücken und auch vielen anderen Darbietungen. Und dabei stehen vor allem auch Menschen aus Radolfzell und den Ortsteilen im Mittelpunkt. Marein Dietmar ist die Projektleitung für die Themenabende. Marein, der Marktplatz Sommer besteht ja aus 3 Säulen. Welche sind das denn?
1: Einmal haben wir eben die Themenabende, wo wir Konzerte anbieten für Eintritt. Zusätzlich gibt es das Mundart-Freilichttheater. Da wird einfach ein wenig auf die Geschichte Radolfzell Bezug genommen. Und als 3. Säule haben wir eben noch die offene Bühne, die wir den Radolfzeller Gruppen, Initiativen und Vereinen zur Verfügung stellen, wo die Gruppen eben Zeitslots buchen können, um ihr eigenes Projekt auf die Bühne zu bringen.
0: Los geht der Marktplatz Sommer in Radolfzell am 26. Juni mit dem traditionellen Marktplatzkonzert der Stadtkapelle Radolfzell. Danach folgen in den nächsten 3 Wochen unter anderem die Zeller Tanzwelten und ein großes Mundart-Freilichttheater. Karten für die einzelnen Veranstaltungen vom Marktplatz Sommer Radolfzell, die gibt's ab heute eben bei der Touristinformation Radolfzell und online auch über Reservix. Und auf radioseefunk.de, da können Sie sich schon mal einen Ausschnitt des Programms anschauen.
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0: Radio Seefunk ist hier mit Roxette, It Must Have Been Love, um gleich 11:02. Gleich geht's weiter mit coolem Blues-Rock von Stretch.
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0: 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Außerdem Pop-Nummer, Pop-Ballade sogar aus den 2000ern. Faith Hill, There You'll Be. Und natürlich geht's auch in unser Lieblingsjahrzehnt, in die 80er, zu Eddie Grant. Gimme Hope Joanna, gleich hier um 11:15 bei Radio Seefunk. 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
1: Ich bin Anna Löwer. Guten Tag. Ein massiver Stromausfall in Reutlingen südlich von Stuttgart ist offenbar auf Brandstiftung zurückzuführen. Nach Angaben des Netzbetreibers gibt es 3 Brandstellen. Außerdem wurde ein Loch im Zaun gefunden. Wie lange es dauert, bis der Strom wieder fließt, ist noch unklar. Der Tankrabatt kommt laut IFO-Institut inzwischen an den Zapfsäulen an. Die Experten halten trotzdem nicht viel von dem Rabatt, weil er vor allem Vielfahrern mit Spritschluckern hilft. Das Institut will stattdessen eine Reform der Einkommenssteuer, um kleine und mittlere Einkommen zielgenau zu entlasten. Die Lage in Nahost spitzt sich wieder zu. Zum ersten Mal seit Beginn der Waffenruhe haben sich der Iran und Israel wieder gegenseitig angegriffen. US-Präsident Trump hatte zuvor noch versucht, die israelischen Schläge abzuwenden, um ein Abkommen mit dem Iran nicht zu gefährden. Und jetzt mehr Nachrichten aus unserer Heimat. Zusätzliche Messflüge gibt es in den kommenden Tagen am Flughafen Zürich. Für die Inbetriebnahme eines neuen Anflugsystems auf der Piste 28 überprüft die Flugsicherung die Technik mit einem Spezialflugzeug, teilweise auch nachts bis spätestens 2 Uhr. Das Naturhistorische Museum in Basel bereitet sich auf den großen Umzug in seinen Neubau am Bahnhof St. Johann vor. Der Umzug mit insgesamt 12 Millionen Ausstellungsobjekten soll ein Jahr dauern und rund 1 Million Schweizer Franken kosten. Die Südwestmesse in Villingen-Schwenningen hat mehr Besucher und zufriedene Aussteller verzeichnet. Rund 66.000 Menschen kamen zur Regionalmesse und mehr als 3/4 der Aussteller meldeten gute Geschäfte sowie viele neue Kundenkontakte. Die meisten Nachrichten aus der Region hören Sie wieder in einer Stunde bei Radio Seefunk.
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2: In Überlingen am Hänselebrunnen 20 Grad und 21 Grad einmal am Zeller See in Kislik gemessen und auch in Steckborn am Turmhof. Ja, es ist deutlich wärmer als gestern noch. Heute bis zum Mittag viel Sonne und sehr warm bei 21 bis 27 Grad. Und so im frühen Nachmittag, da zieht dann vom Elsass her ein Wolkengebiet rein. Dichte Wolken. Und am Abend, da fängt das Ganze dann noch an zu regnen. Eingelagerte Gewitter sind auch mit dabei. Regnet sich dann in der Nacht ab. Morgen den ganzen Vormittag Regen. Ab dem Mittag nur noch in Oberschwaben und am Bodensee. Im übrigen Teil wird es dann trocken und sonnig. Allerdings ist es dann auch deutlich kühler morgen, bei nur noch 14 bis 21 Grad in der Spitze. Der Radioseefunk-Wettertrend für die ganze Heimat. Am Mittwoch noch mehr Regen.
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2: Radio Seefunk-Hörer Manfred hat einen gesehen. Wo steht er?
3: Im Weingarten in der Abt-Hüller-Straße unten am Festplatz. Da ist 50. Ciao.
2: Ciao. Dankeschön, Manfred. Noch ein Blitzer gemeldet von Radio Seefunk-Hörerin Gabi. Steht in Friedrichshafen in der Parzelli-Straße gegenüber vom Nah-Supermarkt. Dankeschön auch Ihnen fürs Melden. Und in der Ortsdurchfahrt von Geiselharz, da wird auch geblitzt, sowie in der Schweiz in der Ortsdurchfahrt von Stettfurt.
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2: Vorsicht auf der A81 zwischen Geisingen und Engen, da steht ein Pannenfahrzeug. Vorsicht auch auf der B31 neu zwischen Überlingen und Stockach, da gefährliche Straßenverhältnisse durch Hindernisse auf der Fahrbahn. Und auf der B34 zwischen Waldshut und Tingen, da stockt es nach wie vor. 15 Minuten Zeitverlust sind es aktuell. Staus oder auch Blitzer, wenn Sie noch welche gesehen haben, dann natürlich gerne durchgeben bei mir per Anruf oder als WhatsApp oder WhatsApp-Sprachnachricht. Das alles geht an die 07531 28 65 33. Allen unterwegs wünsche ich eine gute und sichere Fahrt.
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2: Schön, dass Sie mit dabei sind. Wir machen uns diesen Montagvormittag jetzt noch richtig schön. Und wer so ein bisschen Durchhänger hat, gute Laune kommt jetzt von Eddie Grant. Gimme Hope, Joanna. Außerdem Stretch mit coolem Blues-Rock gleich aus den 70ern und Michael Jackson mit einem coolen 90er. Hallo zusammen.
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Der King of Pop hier bei Radio Seefunk mit They Don't Care About Us. Jetzt kommt ein Song von einer Band, die man eigentlich nur wegen diesem einen Song kennt. Stretch und Why Did You Do It? 1975, das war ihr erfolgreichster Song. In Deutschland ist er im November 1975 auf Platz 16 hochgeschossen und in der Schweiz auf Platz 20, auch im Jahr 85 allerdings erst. Also war zweimal in den Charts vertreten, allerdings 10 Jahre auseinander. Das ist noch so eine kleine Besonderheit dieses Songs. Und wir hören ihn jetzt in voller Länge. Why Did You Do It? Hier bei Radio Seefunk. 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
15: Geblitzt werden Sie, wenn Sie zu schnell unterwegs sind, und zwar in Friedrichshafen in der Parzelli-Straße gegenüber vom Nahsupermarkt. Dankeschön an Radio Seefunk-Hörerin Gabi fürs Bescheid geben. Radio Seefunk-Hörerin Esther hat sich auch gerade noch gemeldet per WhatsApp-Sprachnachricht, ebenfalls mit dem Blitzer.
16: Auf der Messestraße einwärts von Tierheim aus kommen steht ein mobiler Blitzer.
15: Dankeschön, Esther. Noch ein Blitzer, kommt aus der Schweiz, der steht in Wiesendangen hier im Trottengraben.
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15: Auf der A81 zwischen Geisingen und Engen steht ein Pannenfahrzeug. Da bitte vorsichtig dran vorbeifahren. Und auf der B34 zwischen Waldshut und Thiengen. Da stockt es immer mal wieder. 11 Minuten brauchen Sie hier länger. Staus oder Blitzer, wenn Ihnen noch was aufgefallen ist, gerne Bescheid geben per Anruf oder WhatsApp-Sprachnachricht. Das Ganze geht an die 07531 28 65 33. Allen unterwegs eine gute und sichere Fahrt.
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0: ganz entspannte Popballade von Faith Hill aus den 2000ern. There You'll Be hier bei Radio Seefunk. Gleich ist es 11:45. Vor jeder WM wird ja wieder fleißig rumorakelt und viele Experten geben ihren Tipp ab, welche Mannschaft jetzt die Favoritenrolle auf den Weltmeistertitel hat. Wird dann natürlich auch gewettet. Ja, bei den Buchmachern ist aktuell Spanien der Favorit auf den WM-Titel. Es ist aber, wenn man mal ehrlich ist, eigentlich nur alles Kaffeesatzleserei. Aber es gibt einen Deutschen, der hat es wirklich richtig gut drauf. Und zwar der Ökonom Joachim Clement. Der hat nämlich ein Statistikmodell entwickelt, das hat schon dreimal den Sieger korrekt vorausgesagt. 2014 hat er Deutschland vorhergesagt. Hat ja auch geklappt, wie wir alle wissen. 2018 Frankreich und 2022 Argentinien. Alles richtig prognostiziert. Und laut seinen Berechnungen wird dieses Jahr die Niederlande Weltmeister. Zum allerersten Mal überhaupt. Für Deutschland sagt er das aus im Achtelfinale gegen Frankreich voraus. Geht ja noch, ja. Auch in der Kult-Zeichentrickserie übrigens. Die Simpsons werden ja öfter mal Zukunftsprognosen verkündet, die dann auch schon öfters mal gestimmt haben. Laut den Simpsons sind wir dieses Mal Weltmeister. Und im Finale gewinnen wir 2:0 gegen Brasilien. Also ich persönlich würde auf beides ehrlich gesagt jetzt nicht wetten. Weder auf Deutschland noch auf Holland. Ich bin einfach mal gespannt. Ich lasse das Ding auf mich zukommen und hoffe natürlich insgeheim schon, dass es Deutschland wird.
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0: Madonna hier bei Radio Seefunk um kurz vor 12, kurz vor der Mittagspause mit Open Your Heart. Und bei uns heißt es gleich Open Your Brotdose und es was zum Mittag. Hier ist nämlich gleich der Mehrmusikmittag angesagt. Mit dabei sind die Herrschaften von Creedence Clearwater Revival und Bad Moon Rising. Cooler Rocksong. Außerdem wird's gleich poppig mit Enigma. Return to Innocence und Julian Lennon mit einem Popsong aus den 80ern. Too late for goodbyes. Gleich hier um kurz nach 12 im Mehrmusikmittag bei Radio Seefunk. 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
18: Ich bin Anna Löwer. Guten Tag. Bringt die Fußball-WM in Nordamerika den deutschen Handel zum Jubeln? Die Branche hofft auf einen Milliardenumsatz. Bei der Heim-EM vor 2 Jahren waren es 3,8 Milliarden Euro. Fürs DFB-Team wird's jetzt so langsam ernst. Die Mannschaft bezieht heute ihr WM-Quartier im US-Bundesstaat North Carolina. Ein massiver Stromausfall in Reutlingen südlich von Stuttgart ist offenbar auf Brandstiftung zurückzuführen. Nach Angaben des Netzbetreibers gibt es 3 Brandstellen. Außerdem wurde ein Loch im Zaun gefunden. Wie lange es dauert, bis der Strom wieder fließt, ist noch unklar. Der Tankrabatt kommt laut IFO-Institut inzwischen an den Zapfsäulen.

0: an. Die Experten halten trotzdem nicht viel von dem Rabatt, weil er vor allem Vielfahrern mit Spritschluckern hilft und damit nicht den richtigen Anreiz setzt, nämlich Sprit zu sparen. Und jetzt mehr Nachrichten aus unserer Heimat. Der Technologiekonzern ZF aus Friedrichshafen baut seine internationalen Aktivitäten im Bereich Landtechnik weiter aus. Gemeinsam mit dem chinesischen Unternehmen XCMG gründet der Konzern ein Gemeinschaftsunternehmen, das Antriebssysteme für Landmaschinen entwickeln und gezielt für den chinesischen Markt anpassen soll. Das Naturhistorische Museum in Basel bereitet sich auf den großen Umzug in seinen Neubau am Bahnhof St. Johann vor. Der Umzug mit insgesamt 12 Millionen Ausstellungsobjekten soll ein Jahr dauern und rund 1 Million Schweizer Franken kosten. Zusätzliche Messflüge gibt es in den kommenden Tagen am Flughafen Zürich. Für die Inbetriebnahme eines neuen Anflugsystems auf der Piste 28 überprüft die Flugsicherung die Technik mit einem Spezialflugzeug, teilweise auch nachts bis spätestens 2 Uhr. Die meisten Nachrichten aus der Region hören Sie wieder in einer Stunde bei Radio Seefunk.
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2: Wir messen 21 Grad an der Rheinbrücke in Rheinfelden, in Neuhausen ob Eck am Freilichtmuseum, da steht die 20 auf dem Thermometer und 23 Grad zeigt das Quecksilber aktuell an. In Mühlin an der Kleintierklinik am Sonnenberg. Es ist wärmer als gestern, bis in den frühen oder sagen wir mal bis zum Nachmittag gibt es noch viel Sonne, es ist sehr warm, 21 bis 27 Grad, aber dann so ab dem Nachmittag ziehen vom Elsass dichte Wolken rein und am Abend zieht dann der Regen hinterher. Ein großes Regengebiet mit Gewittern und das regnet sich dann in der Nacht ab. Morgen den ganzen Vormittag auch Regen in der ganzen Heimat, gegen Mittag nur noch in Oberschwaben und am Bodensee, im übrigen Teil trocken und sonnig. Allerdings ist es dann auch deutlich kühler wieder, 14 bis 21 Grad nur. Und der Radio Seefunk Wettertrend für die ganze Heimat, am Mittwoch, da regnet es noch mehr.
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2: Radio Seefunk-Hörer Andi hat sich gemeldet mit dem Blitzer.
3: Auf der B33 am Ortseingang von Bavendorf, Fahrtrichtung Ravensburg.
2: Dankeschön, Andi. Noch ein Blitzer gemeldet von Radio Seefunk-Hörerin Esther. Wo steht er?
4: Auf der Messestraße einwärts von Tierheim auskommen steht ein mobiler Blitzer.
2: Messestraße in Friedrichshafen ist ja selbstverständlich gemeint. Herzlichen Dank, Esther, fürs Bescheid geben. In der Schweiz wird auch geblitzt und zwar in der Ortsdurchfahrt von Stettfurt.
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2: Es scheinen alle in der Mittagspause zu sein, denn es sieht gut aus momentan auf den Straßen bei uns in der Heimat. Wenn Ihnen was aufgefallen ist, gerne durchgeben per Anruf oder WhatsApp-Sprachnachricht an die 07531 28 65 33. Allen unterwegs eine gute und sichere Fahrt.
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2: Jetzt wird aber nicht mehr geschafft. Jetzt gibt's erstmal eine schöne Mittagspause. Und bei uns heißt das natürlich mehr Musikmittag hier bei Radio Seefunk. Los geht's mit Bruce Springsteen. Hungry Heart, schöner Softrock-Song. Außerdem Billy Ocean mit einem sommerlichen Song. Passt zum Wetter draußen. Caribbean Queen gleich hier bei uns. Und aus den 90ern haben wir gleich noch Enigma mit dabei. Und ich wünsche Ihnen einen hervorragenden guten Appetit.
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9: Aktuelle Blitzer stehen auf der Parzelli-Straße in Friedrichshafen gegenüber vom Nahr-Supermarkt. Dankeschön an Radio Seefunk-Hörerin Gabi fürs Bescheid geben. In Nollingen wird in der Beugener Straße geblitzt. Und Radio Seefunkhörer Andi hat auch noch einen Blitzer. Wo steht der denn?
10: Auf der B33 am Ortseingang von Bavendorf, Fahrtrichtung Ravensburg.
9: Dankeschön. Und noch ein Blitzer in der Schweiz in der Ortsdurchfahrt von Wiesendangen. Beziehungsweise, nein, stimmt gar nicht, in Wiesendangen in Trottengraben heißt die Straße.
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9: Es staut sich ein bisschen auf der B34 zwischen Waldshut und Tingen. 10 Minuten mehr Zeit einplanen. Sonst sieht's gut aus. Wenn Ihnen noch was aufgefallen ist, aber gerne durchgeben per Anruf oder WhatsApp, am besten als WhatsApp-Sprachnachricht. Die Nummer ist 07531 28 65 33. Allen unterwegs wünsche ich eine gute und sichere Fahrt.
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0: 12.41 Uhr. Hier ist der Mehrmusikmittag bei Radio Seefunk. Ich hoffe, Sie haben die Sonne gerade genossen oder tun das gleich noch, wenn Sie in die Mittagspause gehen. Das Wetter ist ja heute wie auch gestern echt mega. Und gestern haben Sie sicher vielleicht auch einen schönen Ausflug gemacht. So wie der Mann, der gestern an den Federsee bei Bad Buchau gefahren ist. Und dann, vielleicht ja beim Wechsel von normaler Brille auf Sonnenbrille, seine Brille eben hat fallen lassen. Am Ufer, in den See. Sah jetzt auch gar nicht so tief aus, also kurz reingehen, Brille holen, fertig. Problem, es war leider doch ziemlich tief. Ein riesen Schlammteppich liegt auf dem Grund des Federsees oder da halt an dieser Stelle vor allem am Ufer. Dann ist der Mann da eben ja bis zum Bauch reingesunken und kam nicht mehr raus. Dann, Gott sei Dank, waren Leute da, Feuerwehr wurde gerufen, die musste ihn dann befreien. Also, nochmal alles gut gegangen und wenn Sie das nächste Mal am Federsee sind, vielleicht nicht unterschätzen, da geht's nämlich unter dem vermeintlichen Boden noch ein ganzes Stückchen mit runter. Weitere Meldungen aus unserer Heimat, die gibt's auch gleich wieder in den Nachrichten um 13 Uhr mit meiner Kollegin Anna Löwer. Und ich sag Tschüss und wünsche Ihnen noch eine schöne Mittagszeit.
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8: Ich bin Anna Löwer. Guten Tag. Raketenangriffe statt Feuerpause. Die Lage im Nahen Osten spitzt sich wieder zu. Der Iran und Israel beschießen sich wieder gegenseitig. Prompt ging auch der Ölpreis nach oben. US-Präsident Trump fordert von beiden Ländern, sie müssten sofort aufhören zu schießen. Der Countdown zur Fußball-WM läuft. Heute bezieht die deutsche Fußballnationalmannschaft ihr Teamquartier im US-Bundesstaat North Carolina. Der deutsche Handel hofft wieder auf viel Umsatz zum Turnier. Bei der Heim-EM vor 2 Jahren waren es 3,8 Milliarden Euro. Die geplante Steuerreform sollte für eine Entlastung von mindestens 500 Euro im Jahr sorgen, das sagt Bundesarbeitsministerin Baas. Ansonsten könne man sich die Reform auch sparen, so Baas in der ARD. Die Bundesregierung plant eine Reform der Einkommenssteuer, um kleine und mittlere Einkommen zu entlasten. Und jetzt mehr Nachrichten aus unserer Heimat. Zusätzliche Messflüge gibt es in den kommenden Tagen am Flughafen Zürich. Für die Inbetriebnahme eines neuen Anflugsystems auf der Piste 28 überprüft die Flugsicherung die Technik mit einem Spezialflugzeug, teilweise auch nachts bis spätestens 2 Uhr. Der Technologiekonzern ZF aus Friedrichshafen baut seine internationalen Aktivitäten im Bereich Landtechnik weiter aus. Gemeinsam mit dem chinesischen Unternehmen XCMG gründet der Konzern ein Gemeinschaftsunternehmen, das Antriebssysteme für Landmaschinen entwickeln und gezielt für den chinesischen Markt anpassen soll. Das Naturhistorische Museum in Basel bereitet sich auf den großen Umzug in seinen Neubau am Bahnhof St. Johann vor. Der Umzug mit insgesamt 12 Millionen Ausstellungsobjekten soll ein Jahr dauern und rund 1 Million Schweizer Franken kosten. Die meisten Nachrichten aus der Region hören Sie wieder in einer Stunde bei Radio Seefunk.
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9: Hier sind gleich mal ein paar Mittagstemperaturen und da liegen wir schon im sommerlich warmen Bereich wieder. 26 Grad in Ravensburg am Frauentor oder in Jestetten am Goldeisenhof. Zutzken an der Gemeindeverwaltung zurzeit 25 Grad. Heute Nachmittag geht's noch knapp an die 30 Grad ran, denn es scheint einfach nur wieder die Sonne. Aber so ein paar Wolken schieben sich glücklicherweise, gerade wenn Sie draußen arbeiten müssen, dazwischen. Dann ist es nicht ganz so unerträglich. Der Radio Seefunk Wettertrend für die ganze Heimat. Ab dem Abend, ab der Nacht wird's erstmal ein bisschen wechselhafter. Da regnet's dann. Morgen aber schon wieder sonnig, wolkig, gemischt. Und auch die nächsten Tage dafür nicht mehr ganz so heiß wie heute.
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9: Im Augenblick gibt's eine aktuelle Radarfalle und die steht bei Ihnen.

0: zwischen Zell im Wiesental und Schopfheim, entdeckt und gemeldet von Radio Seefunkhörerin Eva. Dankeschön fürs Melden. In Konstanz in der Grenzbachstraße blitzt es und auch im Weingarten bei Ihnen in der Abtillerstraße beim Festplatz am Wohnmobilparkplatz. Prima beschrieben und gemeldet. Dankeschön, Radio Seefunkhörer Günther.
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0: Alles prima auf den Straßen in der Heimat. Gute Fahrt Ihnen. Und wenn Sie Staus oder Blitzer entdecken, dann rufen Sie gleich an oder schicken Sie eine WhatsApp ins Studio direkt, gerne auch als Sprachnachricht, 07531 28 65 33.
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0: Wunderschöne Mittagszeit und das Gute ist wirklich, wenn Sie draußen arbeiten müssen in dieser Woche, dann ist heute der schrecklichste Tag mit der größten Hitze. Es wird aber dann den Rest der Woche auf jeden Fall angenehmer. Da können Sie es dann wirklich wieder etwas ruhiger angehen lassen. Somit ist der Wochenstart tatsächlich der schlimmste Tag. Aber dann ist es überstanden erstmal und wir sind vor allen Dingen bei Ihnen mit richtig coolem Rock jetzt zur Mittagszeit, wenn es bei Ihnen jetzt nach der Pause wieder losgeht, nach der Pause im Schatten. Hier gibt's Rock von Genesis.
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Nachmittagszeit hier bei Radio Seefunk am Montag. Es ist 14:45. Der Locomotion, das ist ja einer der Trendtänze der frühen 60er Jahre gewesen. Der gleichnamige Song war schon in der Urversion damals mega erfolgreich und ein Chartbreaker. Und auch in den Coverversionen ist das gelungen. In den 70er Jahren von der Band Grand Funk Railroad als Hardrock-Nummer und dann 1987 als Debütsingle von Kylie Minogue. Für sie war das als Schauspielerin einer Soap der Start ihrer Musikkarriere. Erst in ihrer Heimat in Australien ein Erfolg, dann noch ein Jahr später international. Und nach dem Wochenende ist der Song doch genau der richtige, damit sie motiviert jetzt in den Spätdienst starten, auch wenn auf ihrer Montags-To-Do-List noch ein paar Punkte draufstehen. Der bringt sie richtig in Fahrt. Hier jetzt bei Radio Seefunk einfach die beste Musik. Hier ist Kylie Minogue. 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

0: Wunderschöne Mittagszeit um kurz vor 13:30 hier bei Radio Seefunk. Dieses Tierchen, das ist ein Verwandter vom Kuckuck Cookie, der uns mitnimmt und begleitet in der Vogelwelt von Cookie in Lenzkirch. Da gehen wir gleich in den 1000 Highlights unserer Heimat hin. Cookie führt uns den Weg entlang, wandert mit uns an verschiedenen Stationen entlang. Also es gibt viel zu erleben für die Kinder, für die Enkelkinder, für die ganze Familie. Mehr in den 1000 Highlights unserer Heimat um 13:45.
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0: Einen gibt's zurzeit in Weingarten in der Abtellerstraße. Dankeschön fürs Melden, Radio Seefunk-Hörer Günther. Nächster Blitzer in Konstanz in der Grenzbachstraße und zwischen Hausen im Wiesental und Schopfheim, da blitzt es auch.
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0: Alles im Moment in Ordnung auf den Straßen in der Heimat. Keine größeren Verzögerungen, kommen Sie sicher an und melden Sie Staus oder Blitzer ins Studio. Die Nummer 07531 28 65 33.
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0: Gleich ist es 13:45. Wunderbaren Montagmittag.
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0: Heute Morgen um 8.40 Uhr gab es bei Radio Seefunk am Morgen mit Trixi einen Ausflug für die ganze Familie.
2: Cookies Vogelwelt in Lenzkirch. Das ist ein Kinderwanderpfad, auf dem es um den Kuckuck Cookie und auch um andere Vögel geht. Tanja Strinnert arbeitet beim Hochschwarzwald-Tourismus in Lenzkirch. Der Cookie, der führt uns ja den Weg entlang an verschiedenen Stationen. Welche sind das denn zum Beispiel?
3: Man hat einen Baumstamm und dann muss man die Jahresringe von dem Baumstamm zählen. Eine andere Station ist eine Klangstation, wo man eine nette Melodie nachspielt. Und so gibt es eben verschiedene Sachen, die man im Laufe des Weges machen kann.
2: Und was können wir so lernen auf der Tour?
3: Man lernt hier über die heimischen Vögel. Da gibt es dann so Erklärtafeln und man hat auch eine kleine Suchaktion, wo man Tiere finden muss, die aus Holz sind. Das ist das Besondere an dem Weg.
2: Wer jetzt also mal mit den Kindern oder den Enkeln Cookies Vogelwelt in Lenzkirch ablaufen will, der startet am besten am Kurhaus in Lenzkirch und läuft dann den 1,5 bis 2 Stunden langen Weg entlang.
0: Und mehr der 1000 Highlights unserer Heimat, die gibt's dann morgen auch wieder hier um 8.40 Uhr oder jederzeit zum Nachhören auf radioseefunk.de.
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0: 80er-Pop von den Simple Minds hier bei Radio Seefunk am Montagmittag. Und wir haben noch mehr davon, denn wir spielen die meisten 80er. Gibt's dann gleich nach 14 Uhr Cock Robin, When Your Heart Is Weak und Rock von Boston. Für die Zeit bei der Arbeit gleich nach 2 bei Ihnen im Büro. Hier ist Radio Seefunk, einfach die beste Musik.
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7: Ich bin Mia Hin. Guten Tag. Raketenangriffe statt Feuerpause. Die Lage im Nahen Osten spitzt sich wieder zu. Der Iran und Israel beschießen sich wieder gegenseitig. Prompt ging auch der Ölpreis nach oben. US-Präsident Trump fordert von beiden Ländern, sie müssten sofort aufhören zu schießen. Der Tankrabatt kommt laut IFO-Institut inzwischen an den Zapfsäulen an. Die Experten halten trotzdem nicht viel von dem Rabatt, weil er vor allem Vielfahrern mit Spritschluckern hilft und damit nicht den richtigen Anreiz setzt, nämlich Sprit zu sparen. Ein großer Stromausfall legt weiter Teile von Reutlingen lahm. Tausende Haushalte in der Stadt am Fuß der Schwäbischen Alb sind weiter ohne Strom. Und das seit einem Brand in einem Umspannwerk vergangene Nacht. Ob das Feuer absichtlich gelegt wurde, wird jetzt untersucht. Und jetzt mehr Nachrichten aus unserer Heimat. Weil er seine Brille aus dem Federsee bei Bad Buchau holen wollte, hat sich ein Mann in Gefahr begeben. Er sprang gestern ins vermeintlich knietiefe Wasser. Weil der Seegrund aber aus fast flüssigem Schlamm besteht, sank der Mann bis zum Bauch ein, sodass er von der Feuerwehr befreit werden musste. Am Flughafen Zürich gibt es in den kommenden Tagen zusätzliche Messflüge. Für die Inbetriebnahme eines neuen Anflugsystems überprüft die Flugsicherung die Technik mit einem Spezialflugzeug, teilweise auch nachts bis spätestens 2 Uhr. Das Naturhistorische Museum in Basel bereitet sich auf den großen Umzug in seinen Neubau am Bahnhof St. Johann vor. Der Umzug mit insgesamt 12 Millionen Ausstellungsobjekten soll ein Jahr lang dauern und rund 1 Million Schweizer Franken kosten. Die meisten Nachrichten aus der Region hören Sie wieder in einer Stunde bei Radio Seefunk.
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0: Bei 26 Grad liegen wir im Moment in Pfullendorf am historischen Marktplatz oder auch in Bad Buchau am

0: Naturerlebnispfad im Wackelwald. Die nächste Temperatur kommt dann noch aus Matzingen von der katholischen Kirche St. Josef mit 25 Grad. Heute Nachmittag viel Sonnenschein erstmal noch und dazu ein paar Wolken, die jetzt langsam mehr und mehr werden. Und dann breiten sich vom Südschwarzwald und Markgräfler Land her zum Abend hin vor allem dann auch einzelne Schauer aus. Der Radio-Seefunk-Wettertrend für die ganze Heimat in den nächsten Tagen wird auch freundlich teilweise, sind aber auch noch ein paar Tropfen möglich. Von den Temperaturen her ein wenig weniger warm.
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0: Zwischen Schopfheim und Hausen im Wiesental, da wird ihre Geschwindigkeit im Moment gemessen und es steht auch zurzeit ein Blitzer rum bei Herblingen. Und noch eine aktuelle Radarfalle entdeckt von Radio Seefunk-Hörerin Franziska in Horgenzell. Vielen Dank fürs Bescheidgeben.
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0: Soweit alles so gut. Auf den Straßen in der Heimat kommen Sie sicher an und melden Sie sich mit Staus oder Blitzern unter 07531 28 65 33.
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0: Da sind wir sehr gerne und wir halten die Stellung dann auch für den ganzen Nachmittag, wenn bei Ihnen noch einiges ansteht. Videokonferenz, Meeting hier und Besprechung da. Und zwischendrin aber dann trotzdem laut aufdrehen, wenn Sie gerade hier am Radio sind. Mit diesem fantastischen 80er jetzt zum Beispiel in den Nachmittag starten mit Madonna. Das können Sie richtig gut.
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0: 3:15 an Ihrem Montagnachmittag bei Radio Seefunk, ja am ersten Schultag nach den Ferien. Vielleicht ist Ihr Kind oder Enkel jetzt gerade zum Mittagessen vorbeigekommen und ja, für den Herbst sucht Ihr Kind noch eine Ausbildung. 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

0: Das ist Radio Seefunk am Montagnachmittag, kurz vor 2:30. Großer Tag heute, denn es startet der Vorverkauf für den Marktplatz Sommer in Radolfzell. Da heißt es dann ab dem 26. Juni 3 Wochen lang Konzerte, Theaterstücke und andere Darbietungen. Und vor allem stehen die Menschen aus Radolfzell und den Ortsteilen im Mittelpunkt. Was da genau angesagt ist, mehr gleich um 2:45.
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0: In Horgenzell, da steht ein Blitzer rum. Und dann hat Radio Seefunk-Hörerin Sabine einen entdeckt auf der B34. Beziehungsweise, wenn Sie von dort runterfahren, in Richtung Singener Industriegebiet Georg-Fischer-Straße im 70er-Bereich. Danke fürs Melden und diese Beschreibung. Noch ein aktueller Blitzer, der steht zurzeit am Schluchsee.
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0: Alles soweit okay auf den Straßen in der Heimat. Keine größeren Behinderungen im Moment. Und wenn Sie noch Staus oder Blitzer entdecken, rufen Sie an oder schicken Sie eine WhatsApp 07531 28 65 33.
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0: dass Sie mit dabei sind bei Radio Seefunk am Montagnachmittag, 3:15. Heute startet der Vorverkauf für den Marktplatz-Sommer in Radolfzell. Vom 26. Juni an bis zum 13. Juli wird der Marktplatz 3 Wochen lang zum Treffpunkt für Kunst und Kultur mit verschiedenen Konzerten, Theaterstücken und anderen Darbietungen. Und dabei stehen vor allem Menschen aus Radolfzell und den Ortsteilen im Mittelpunkt. Marein Dietmar ist die Projektleiterin für die Themenabende. Marein, der Marktplatz-Sommer besteht ja aus 3 Säulen. Welche sind das denn?
1: Einmal haben wir eben die Themenabende, wo wir Konzerte anbieten für Eintritt. Zusätzlich gibt es das Mundart-Freilichttheater. Da wird einfach ein wenig auf die Geschichte Radolfzell Bezug genommen. Und als 3. Säule haben wir eben noch die offene Bühne, die wir den Radolfzeller Gruppen, Initiativen und Vereinen zur Verfügung stellen, wo die Gruppen eben Zeitslots buchen können, um ihr eigenes Projekt auf die Bühne zu bringen.
0: Los geht der Marktplatz-Sommer in Radolfzell, also am 26. Juni mit dem traditionellen Marktplatzkonzert der Stadtkapelle Radolfzell. Danach folgen dann in den nächsten 3 Wochen unter anderem die Zeller Tanzwelten und ein großes Mundart-Freilichttheater. Karten für die einzelnen Veranstaltungen vom Marktplatz Sommer Radolfzell gibt es ab heute bei der Touristinfo Radolfzell und online über Reservix. Auf radioseefunk.de können Sie sich schon mal einen Ausschnitt des Programms anschauen.
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0: So klingt Ihr Nachmittag bei Radio Seefunk und das ist doch jetzt auch richtig entspannend und wiederbelebend, wenn Sie gerade eine endlos lange Sitzung mit Ihren Kolleginnen und Kollegen hatten. Jetzt ist mal wieder Durchschnaufen angesagt und in der nächsten Stunde nehmen wir auch wieder Fahrt auf mit Pop aus den 80ern von Diana Ross. Und es gibt auch einen entspannten Rocksong von Joe Cocker. Für Sie hier bei Radio Seefunk einfach die beste Musik. Da begleiten wir Sie liebend gerne in den Feierabend.
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7: Ich bin Mia Hin. Guten Tag. Der Iran hat angekündigt, seine Angriffe auf Israel zunächst wieder einstellen zu wollen, unter der Bedingung, dass auch Israel seine Angriffe auf die Hisbollah-Miliz im Libanon stoppt. Die ersten gegenseitigen Angriffe beider Länder seit 2 Monaten hatten international Besorgnis ausgelöst. Der Countdown zur Fußball-WM läuft. Heute bezieht die deutsche Fußballnationalmannschaft ihr Teamquartier im US-Bundesstaat North Carolina. Der deutsche Handel hofft wieder auf viel Umsatz zum Turnier. Bei der Heim-EM vor 2 Jahren waren es 3,8 Milliarden Euro. Der große Stromausfall in Reutlingen ist offenbar auf Brandstiftung zurückzuführen. Nach Angaben des Netzbetreibers gibt es 3 Brandstellen. Außerdem wurde ein Loch im Zaun gefunden. Wie lange es noch dauert, bis der Strom wieder fließt, ist noch unklar. Und jetzt mehr Nachrichten aus unserer Heimat. Der Technologiekonzern ZF aus Friedrichshafen baut seine internationalen Aktivitäten im Bereich Landtechnik weiter aus. Gemeinsam mit dem chinesischen Unternehmen XCMG gründet der Konzern ein Gemeinschaftsunternehmen, das Antriebssysteme für Landmaschinen entwickeln und gezielt für den chinesischen Markt anpassen soll. Weil er seine Brille aus dem Federsee bei Bad Buchau holen wollte, hat sich ein Mann in Gefahr begeben. Er sprang gestern ins vermeintlich knietiefe Wasser. Weil der Seegrund aber aus fast flüssigem Schlamm besteht, sank der Mann bis zum Bauch ein, sodass er von der Feuerwehr befreit werden musste. Am Flughafen Zürich gibt es in den kommenden Tagen zusätzliche Messflüge. Für die Inbetriebnahme eines neuen Anflugsystems überprüft die Flugsicherung die Technik mit einem Spezialflugzeug, teilweise auch nachts bis spätestens 2 Uhr. Die meisten Nachrichten aus der Region hören Sie wieder in einer Stunde bei Radio Seefunk.
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8: Die Temperaturen, die aktuellen 28 Grad zurzeit bei Ihnen Mühlen am Almenpark, Tottnau an der Hasenhorn-Rodelbahn 26, Markdorf am Hexenturm auch 26 Grad. Die Gewitter ziehen auf, endlich Erfrischung zumindest bei Ihnen im Basel-Biet. Da geht's dann gleich los. Binningen zum Beispiel erwischt es gegen kurz nach 3 oder jetzt dann auch Grenzach-Wielen noch um 3:45. Das ist so die Zugbahn, die aktuelle. Also hier werden sie auf jeden Fall nass in diesen Bereichen. Jetzt erstmal Baselbiet bis rüber ins Werratal in der nächsten Zeit. Die anderen Regionen der Heimat, die müssen sich noch ein bisschen gedulden. Erst Richtung Abend tut sich da dann endlich mal etwas. Der Radio Seefunk Wettertrend für die ganze Heimat jetzt die nächsten Tage. Geht's dann weniger heiß weiter. Zeit zum Durchschnaufen. Trotzdem nicht unfreundlich, immer wieder mal Sonnenschein zwischen den Wolken.
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8: Es blitzt am Schluchsee, dann auch in Blumberg in der Schaffhauser Straße. Und Radio Seefunk-Hörer Reinhard einen Blitzer in Horgenzell entdeckt. Danke fürs Bescheidgeben.
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8: Auf der B34 zwischen Waldshut und Tiengen, da brauchen Sie im Moment gut 10 Minuten länger, sonst ist soweit alles so gut. Kommen Sie sicher an. Und wenn Sie Staus oder Blitzer entdecken, 07531 28 65 33, dann rufen Sie doch gerne an oder schicken Sie einfach eine WhatsApp-Sprachnachricht vorbei.

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1: Durch den Nachmittag bringen wir sie und in den Feierabend, das ist goldrichtig. Und es wird einfach nur schön jetzt mit richtig schönen Rock-Erinnerungen gleich von Procol Harum. Aber erst noch ein cooler Pop-80er von Billy Joel. Damit geht's jetzt in diese Stunde rein und ich freue mich sehr, dass Sie mit dabei sind.
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Kommen Sie gut durch den Montagnachmittag mit Radio Seefunk. Es ist jetzt gleich 3:45. Viele gute Genesungswünsche gehen an der Stelle raus an die Rockröhre Bonnie Tyler. Heute wird sie nämlich 75 Jahre alt. Im Moment liegt sie in Portugal im Krankenhaus, geht leider nur langsam voran in Sachen Genesung. Aber wir drücken natürlich ganz fest die Daumen, schicken eine gute Besserung auch an der Stelle noch. Und wir hören sie jetzt mit Total Eclipse of the Heart. Hier bei Radio Seefunk einfach die beste Musik.

0: Der Nachmittag am Montag bei Radio Seefunk und es geht in Kürze los. Noch ein paar Tage, dann läuft die Fußball-WM und da gibt es einige neue Regeln. Damit Sie bestens vorbereitet sind, sollten Sie unbedingt um 3:45 mit dabei sein. Da reden wir nämlich hier drüber.
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0: Zurzeit steht eine aktuelle Radarfalle bei Ihnen in Horgenzell. Und wo wird denn noch im Augenblick geblitzt beispielsweise? Wo haben Sie einen Blitzer entdeckt? Hallo, Simone?
6: Hallo, Simone hier. Ich würde gerne einen Blitzer melden im Weingarten in der Henlehofstraße.
0: Ausgezeichnet. Ganz herzlichen Dank dafür. Und es gibt noch eine aktuelle Radarfalle. Und die steht zurzeit zwischen Kandern und Wittlingen.
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0: Auf den Straßen in der Heimat ist soweit alles gut. Kommen Sie sicher an. Und wenn Sie Staus oder Blitze entdecken, dann rufen Sie an oder schicken Sie, wie Simone gerade eben, auch eine WhatsApp-Sprachnachricht an die 07531 28 65 33.
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0: Das ist Radio Seefunk am Montagnachmittag, gleich 3:15. Bald geht's mit der Fußball-WM los. Bevor Sie da allerdings den Schiedsrichter ausbuhen, hat Janik Lammer aus der Sportredaktion mal die neuesten Regeln auf dem Platz für Sie zusammengefasst.
1: Während der Nationalhymnen stehen künftig nicht mehr nur die 11 Startelf-Spieler auf dem Platz, sondern alle 26 Kaderspieler. Statt in einer Reihe stehen sie alle gemeinsam am Mittelkreis. Für die Ersatzspieler ist das natürlich schön. So dürfen sie bei der Hymne mitmachen, bevor sie 90 Minuten lang die Bank wärmen. Auch die Torhüter bekommen weniger Zeit zum Durchschnaufen. 5 Sekunden für den Abschlag. Da wird aus dem gemütlichen Ball in die Hand nehmen und erstmal die Wolken beobachten. Eher ein Sprintprogramm. Nach einer Behandlung müssen verletzte Spieler außerdem mindestens eine Minute lang draußen bleiben. Das könnte für spontane Wunderheilungen sorgen. Der Videoschiedsrichter bekommt ebenfalls neue Befugnisse. So kann er künftig bei bestimmten Gelb-Rot-Entscheidungen oder offensichtlichen Verwechslungen eingreifen. Ach ja, und dann gibt's da noch die Trinkpause. In jeder Halbzeit 3 Minuten extra. Genügend Zeit also zu Hause nochmal die Snacks neu aufzufüllen.
0: Alle Regeln, die neu gelten jetzt dann ab Freitag, die können Sie auch nochmal auf radioseefunk.de nachlesen.
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0: oder auch 80er Pop von Jermaine Jackson und Pia Sedora. Ein Hammer-Song. Da kommen doch die Feierabend-Vibes direkt zu Ihnen dann nach Hause. Und ich wünsche Ihnen einen schönen Nachmittag um kurz vor vier bei Radio Seefunk. 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
9: Ich bin Mia Hin. Guten Tag. Der Iran hat seine Angriffe auf Israel vorerst für beendet erklärt. Bedingung sei aber, dass auch Israel seine Angriffe auf die Hisbollah-Miliz im Libanon stoppt, heißt es in einer Erklärung. US-Präsident Trump hatte beide Seiten aufgefordert, die erneuten gegenseitigen Angriffe zu stoppen. Die Bundesregierung entscheidet Ende des Monats über eine Verlängerung des Tankrabatts, also kurz bevor er ausläuft. Bislang ist die Koalition zufrieden, wie die Steuersenkung klappt. Auch das IFO-Institut sagt, der Rabatt kommt an. Eine Verlängerung sehen die Experten aber kritisch, weil vor allem Vielfahrer profitieren. Ein großer Stromausfall legt weiter Teile von Reutlingen lahm. Tausende Haushalte in der Stadt am Fuß der Schwäbischen Alb sind weiter ohne Strom. Und das seit einem Brand in einem Umspannwerk vergangene Nacht. Ob das Feuer absichtlich gelegt wurde, wird jetzt untersucht. Und jetzt mehr Nachrichten aus unserer Heimat. Das Naturhistorische Museum in Basel bereitet sich auf den großen Umzug in seinen Neubau am Bahnhof St. Johann vor. Der Umzug mit insgesamt 12 Millionen Ausstellungsobjekten soll ein Jahr lang dauern und rund 1 Million Schweizer Franken kosten. Der Technologiekonzern ZF aus Friedrichshafen baut seine internationalen Aktivitäten im Bereich Landtechnik weiter aus. Gemeinsam mit dem chinesischen Unternehmen XCMG gründet der Konzern ein Gemeinschaftsunternehmen, das Antriebssysteme für Landmaschinen entwickeln und gezielt für den chinesischen Markt anpassen soll. Weil er seine Brille aus dem Federsee bei Bad Buchau holen wollte, hat sich ein Mann in Gefahr begeben. Er sprang gestern ins vermeintlich knietiefe Wasser. Weil der Seegrund aber aus fast flüssigem Schlamm besteht, sank der Mann bis zum Bauch ein, sodass er von der Feuerwehr befreit werden musste. Die meisten Nachrichten aus der Region hören Sie wieder in einer Stunde bei Radio Seefunk.
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0: Hier die Nachmittagstemperaturen aus Rheinfelden vom Museumhaus Salmeck. 27 Grad, Riedlingen am Breischen Kanal genauso warm wie im Kanton St. Gallen an der Tonhalle. Im Moment 25 Grad und es ziehen Schauer und es ziehen Gewitter auf. Jetzt aktuell geht's am heftigsten zur Sache. Zwischen Südschwarzwald und dem Aargau und auch in Basel-Biet im Markgräfler Land. Schauer und Gewitter, die hier entlang ziehen, jetzt aktuell so langsam Richtung Baar. Dauert allerdings da noch eine Weile, bis sie auch dort nass werden. Und in den anderen Teilen der Heimat sowieso dauert es noch bis zum Abend. Der Radio Seefunk Wettertrend für die ganze Heimat. Nach der regnerischen Nacht, dann morgen auch schon wieder trocken, meist sonnig, aber nicht mehr ganz so heiß wie heute.
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0: In Wolbach, da steht im Moment ein Blitzer rum in der Basler Straße. Entdeckt und gemeldet von Radio Seefunk-Hörerin Karin. Vielen Dank dafür. Noch ein Blitzer bei Ihnen in Häusern im Schwarzwald in der Schluchseer Straße und auch in Horgenzelder blitzt es.
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0: Derzeit läuft soweit rund auf den Straßen in der Heimat. Keine größeren Behinderungen. Wenn Sie Staus oder Blitze entdecken, dann rufen Sie aber gerne an oder schicken Sie eine WhatsApp unter 07531 28 65 33.
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0: Einen wunderschönen Feierabend dann jetzt, hoffentlich auf dem Weg zum Wocheneinkauf. Denken Sie daran, so Chips vielleicht, Salzstangen oder Bier zu besorgen, wenn es dann mit der Fußball-WM in dieser Woche losgeht. Bei uns bringt sie jetzt Cindy Lauper direkt nach Hause, ganz entspannt und gemütlich durch den Feierabendverkehr. Mit diesem 80er-Pop-Erfolg, Girls Just Wanna Have Fun.
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0: Schönen Nachmittag bei Radio Seefunk. Diese Woche geht's los mit der Fußball-WM. Viertel fünf ist es jetzt und wen haben wir da?
1: Hallo Marc, da ist der Ralf aus Singen. Ich muss mal zu der Fußball-WM was loswerden.
0: Bitte.
1: Diese ganzen Trinkpausen und diese Wattetupferei, das geht mir so auf den Punkt. Ich werde diese WM nicht anschauen.
0: Okay, haben Sie da ein Beispiel?
1: Guckt ein Motorradfahrer, legt sich mit 260 hin, steht auf, schüttelt sich zweimal, steigt wieder aufs Motorrad und dann geht's weiter. Und die Mädchen, noch nicht mal richtig berührt, brauchen 7 Wochen Reha.
0: Ja, die brauchen Reha, da sagen Sie was. Das sind ja die neuen Regeln, die dann greifen. Alles ein bisschen anders. Können Sie auch gerne nochmal nachlesen auf radiosee.de, was sich da konkret dann ab Donnerstag ändert, wenn es dann mit der etwas anderen Fußball-WM losgeht.
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0: Der Montagnachmittag bei Radio Sefon. Und diese Woche geht's mit der Fußball-WM los. Und da wird ja immer rumorakelt, wer wird Weltmeister. Und einen gibt's, der es wirklich drauf hat, die letzten drei WMs. Da lag er jeweils richtig. Wie sieht seine Prognose für dieses Jahr aus? Erfahren wir gleich um 4:45.
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0: Im Weingarten in der Händelhofstraße blitzt es und Radio Seefunkhörer Alfred hat in Friedrichshafen einen Blitzer entdeckt. Auf der Messestraße, also wenn man von der Messe Richtung Friedrichshafen fährt. Dankeschön fürs Bescheidgeben. Und zurzeit noch ein Blitzer direkt am Schluchsee.
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0: Alles soweit okay auf den Straßen in der Heimat. Im Moment keine größeren Behinderungen. Aber wenn Sie Staus oder Blitze entdecken, melden Sie das ins Studio 07531 28 65 33.
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0: Mit Radio Seefunk durch Ihren Montagnachmittag gleich 4:45. Wir sind vor der Fußball-WM nur wenige Tage noch und es wird rumorakelt. Viele Experten geben natürlich ihren Tipp ab, welche Mannschaft denn die Favoritenrolle auf den Titel hat. Und es wird auch gewettet. Alles Kaffeesatzleserei. Aber Yannick Lamar aus der Sportredaktion, einen Deutschen gibt's, der hat's wirklich drauf, ne?
1: Genau, den Ökonom Joachim Clement. Der hat nämlich ein Statistikmodell entwickelt, das bereits dreimal den Sieger korrekt vorausgesagt hat, nämlich von den drei letzten Weltmeistern, also 2014 hat er Deutschland, 2018 Frankreich und 2022 Argentinien richtig prognostiziert.
0: Okay.
1: Und laut seiner Berechnung wird dieses Jahr die Niederlande Weltmeister. Für Deutschland sagt er das aus im Achtelfinale gegen Frankreich voraus. Und auch in der Kultzeichentrickserie Die Simpsons werden ja öfters mal Zukunftsprognosen verkündet, die dann auch schon öfters so eingetreten sind. Laut den Simpsons wird dieses Mal Deutschland Weltmeister und gewinnt im Finale mit 2:0 gegen Brasilien.
0: Also wir lassen es auf uns zukommen. Jetzt am Donnerstag geht's los mit der WM. Es spielt Südafrika gegen Mexiko, die Schweiz dann das erste Mal am Samstag gegen Katar und Deutschland am Sonntag gegen Curaçao. Das sind unsere aktuellen Prognosen.
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0: Der Nachmittag am Montag. Ziemlich rockig hier bei Radio Seefunk. Einfach die beste Musik und so geht's dann auch nach 17 Uhr weiter. Diesen Rock-Klassiker von der Little River Band, aber auch 80er-Pop von Visage. Dann geht der Arbeitstag entspannt zu Ende. Wir begleiten Sie. 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Radio Seefunk.
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0: Guten Tag. Der Iran hat angekündigt, seine Angriffe auf Israel zunächst wieder einstellen zu wollen, unter der Bedingung, dass auch Israel seine Angriffe auf die Hisbollah-Miliz im Libanon stoppt. Die ersten gegenseitigen Angriffe beider Länder seit 2 Monaten hatten international Besorgnis ausgelöst. Der große Stromausfall in Reutlingen ist offenbar auf Brandstiftung zurückzuführen. Nach Angaben des Netzbetreibers gibt es 3 Brandstellen. Außerdem wurde ein Loch im Zaun gefunden. Wie lange es noch dauert, bis der Strom wieder fließt, ist noch unklar. Aus Stuttgart 21 wird wohl eher Stuttgart 31. Bei dem milliardenteuren Bahnprojekt gibt es weitere Verzögerungen. Deswegen verschiebt die Deutsche Bahn die Eröffnung auf Ende 2031, berichtet die FAZ. Grund sind demnach Probleme bei der Technik. Und jetzt mehr Nachrichten aus unserer Heimat. Am Flughafen Zürich gibt es in den kommenden Tagen zusätzliche Messflüge. Für die Inbetriebnahme eines neuen Anflugsystems überprüft die Flugsicherung die Technik mit einem Spezialflugzeug, teilweise auch nachts bis spätestens 2 Uhr. Das Naturhistorische Museum in Basel bereitet sich auf den großen Umzug in seinen Neubau am Bahnhof St. Johann vor. Der Umzug mit insgesamt 12 Millionen Ausstellungsobjekten soll 1 Jahr lang dauern und rund 1 Million Schweizer Franken kosten. Der Technologiekonzern ZF aus Friedrichshafen baut seine internationalen Aktivitäten im Bereich Landtechnik weiter aus. Gemeinsam mit dem chinesischen Unternehmen XCMG gründet der Konzern ein Gemeinschaftsunternehmen, das Antriebssysteme für Landmaschinen entwickeln und gezielt für den chinesischen Markt anpassen soll. Die meisten Nachrichten aus der Region hören Sie wieder in einer Stunde bei Radio Seefunk.
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2: Die aktuellen Temperaturen habe ich erstmal für Sie mit im Moment 26 Grad aus Bad Saulgau an der Stadthalle, genauso wie in Bad Waldsee an der Waldseetherme und in Frauenfeld am Plättli zu auch noch die 26 Grad. Hier ist auch noch kein Schauer und auch kein Gewitter angekommen. Das wird jetzt noch in den nächsten Stunden passieren. Die breiten sich weiterhin aus. So vom Basel Beat geht dann bis rüber zur Baar und auch ins Donautal auf diesem Streifen aktuell. Der Radio Seefunk Wettertrend für die ganze Heimat. Morgen dann ein paar Wolken mehr. Es wird aber trotzdem sonnig und weiterhin warm.
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2: In Seebruck am Schluchsee, da steht im Moment ein Blitzer. Und auch in Weingarten in der Händehofstraße. Vielen Dank fürs Melden. Radio Seefunk Hörerin Janine. Und in Singen, da ist auch noch ein Blitzer aufgebaut in der Berliner Straße.
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2: Soweit alles so gut auf den Straßen in der Heimat. Kommen Sie sicher an. Und wenn Sie Staus oder Blitzer entdecken, 07531 28 65 33, dann rufen Sie an oder schicken Sie eine WhatsApp, gern auch eine Sprachnachricht.
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2: Schönen Nachmittag und langsam ist es doch auch bei Ihnen Zeit, den PC runterzufahren und dann nach Hause zu fahren. Also wir begleiten Sie bis zur Haustür und auch danach natürlich, dann wenn es zum Abendessen geht. Kommen Sie gut heim mit coolem Rock jetzt zum Aufdrehen direkt von Bruce Springsteen.
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Einen entspannten Nachmittag wünsche ich Ihnen hier bei Radio Seefunk. Einfach die beste Musik, die gibt's für Sie jetzt zum Feierabend von Visage, diese Elektropop-Nummer. Synthie-Pop aus den 80ern, Fade to Grey, wir spielen die meisten 80er für Sie und bringen Sie jetzt natürlich auch nach Hause, hoffentlich trockenen Fußes noch ohne Regen.

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6: Direkt mal ein aktueller Blitzer aus Singen aus der Berliner Straße entdeckt und gemeldet von Radio Seefunk-Hörerin Sina. Dankeschön. In Alshausen in der Ostracher Straße, da blitzt es auch, und in Seebruck am Schluchsee.
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6: Soweit, alles so gut auf den Straßen in der Heimat. Wenn Sie Staus oder Blitzer entdecken, rufen Sie an oder schicken Sie eine WhatsApp. 07531 28 65 33.
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Kommen Sie gut durch den Nachmittag mit Radio Seefunk. 5:45 ist es jetzt gleich. Ein schönes Wetter hatten wir da am Wochenende und auch heute war es ja noch mal richtig sommerlich. Wenn Sie da einen Ausflug gemacht haben an den Federsee, dann hoffentlich mit der Brille fest auf der Nase. Da ist gestern einem Herrn etwas passiert beim Wechsel vielleicht von Brille auf Sonnenbrille. Der hat da seine Brille fallen lassen, ist reingeplumpst. Ist ja auch gar nicht so tief, zumindest optisch. Also mal eben kurz reingehen, Brille holen, fertig. Aber naja, es war dann doch tiefer als gedacht. Ein Schlammteppich auf dem Grund des Federsees, in den der Mann bis zum Bauch eingesunken ist, nicht mehr rausgekommen ist. Die Feuerwehr musste ihn dann befreien. Zum Glück alles gut gegangen. Weitere Meldungen aus der Region Deutschland und der Schweiz gibt es dann auch gleich wieder hier bei Radio Seefunk in den nächsten Nachrichten. Um 6:00.

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0: Schön, dass Sie Radio Seefunk einfach die beste Musik zum Feierabend hören und genießen. Jetzt dann gleich nach den 18 Uhr Nachrichten mit einem Rocksong von America oder auch 80er Pop von Frankie Goes to Hollywood. Also es geht abwechslungsreich für Sie jetzt nach Hause. Da können Sie auch ganz entspannt Ihr Abendbrot gleich genießen mit Radio Seefunk. Einfach die beste Musik.
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4: Ich bin Mia Hin. Guten Abend. Bringt die Fußball-WM in Nordamerika den deutschen Handel zum Jubeln? Die Branche hofft auf einen Milliardenumsatz. Bei der Heim-EM vor 2 Jahren waren es 3,8 Milliarden Euro. Fürs DFB-Team wird's jetzt so langsam ernst. Die Mannschaft bezieht heute ihr WM-Quartier im US-Bundesstaat North Carolina. Deutschland und Frankreich stoppen ihr gemeinsames Kampfjet-Projekt. Hintergrund ist auch ein Führungsstreit bei den zuständigen Unternehmen. Eigentlich sollte der Kampfjet ab 2040 das Rückgrat der deutsch-französischen Luftverteidigung sein und ältere Modelle ablösen. Ein großer Stromausfall legt weiter Teile von Reutlingen lahm. Tausende Haushalte in der Stadt am Fuß der Schwäbischen Alb sind weiter ohne Strom. Und das seit einem Brand in einem Umspannwerk vergangene Nacht. Ob das Feuer absichtlich gelegt wurde, wird jetzt untersucht. Und jetzt mehr Nachrichten aus unserer Heimat. Der Technologiekonzern ZF aus Friedrichshafen baut seine internationalen Aktivitäten im Bereich Landtechnik weiter aus. Gemeinsam mit dem chinesischen Unternehmen XCMG gründet der Konzern ein Gemeinschaftsunternehmen, das Antriebssysteme für Landmaschinen entwickeln und gezielt für den chinesischen Markt anpassen soll. Am Flughafen Zürich gibt es in den kommenden Tagen zusätzliche Messflüge. Für die Inbetriebnahme eines neuen Anflugsystems überprüft die Flugsicherung die Technik mit einem Spezialflugzeug, teilweise auch nachts bis spätestens 2 Uhr. Das Naturhistorische Museum in Basel bereitet sich auf den großen Umzug in seinen Neubau am Bahnhof St. Johann vor. Der Umzug mit insgesamt 12 Millionen Ausstellungsobjekten soll 1 Jahr lang dauern und rund 1 Million Schweizer Franken kosten.
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5: Mit 23 Grad zurzeit in Weil am Rhein am Kunstraum Kieswerk. Wir messen in Uldingen-Mühlhofen an der Seefelder Achmündung die 23 und Wittenbach am Schloss Dortenwied 21 Grad. Die Schauer und auch die ersten Gewitter sind durch. Jetzt noch eine große Zelle rund um Sigmaringen aktuell. Hier blitzt und donnert es gewaltig gerade. Und auch der Wind ist spürbar unterwegs. Langsam dahinter. Also vom Aargau dann bis zum Donautal, da beruhigt sich's langsam, sind dann nur noch in Anführungszeichen Schauer, die dann auch in der Nacht teilweise nochmal aufleben. Der Radio-Seefunk-Wettertrend für die ganze Heimat. Die nächsten Tage dann werden teils sonnig, teils bewölkt, von den Temperaturen her nicht mehr so heiß wie heute.
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5: Im Moment gibt es einen aktuellen Blitzer bei Ihnen in Altshausen in der Ostracher Straße. Dankeschön, Radio Seefunk-Hörer Kurt. Es blitzt aber auch bei Ihnen in Friedrichshafen in der Flugplatzstraße. Und noch ein aktueller Blitzer, der ist in Wolbach aufgebaut, in der Basler Straße.
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5: Im Moment ist soweit alles okay auf den Straßen. In der Heimat keine größeren Behinderungen, aber wenn Sie Staus oder Blitzer entdecken, rufen Sie gerne an oder schicken Sie eine WhatsApp als Sprachnachricht zum Beispiel auch 07531 28 65 33.
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5: Und zwar sowas von jetzt ab in den Feierabend. Der erste Feierabend der Woche ist dann auch direkt der schönste. Ich wünsche Ihnen eine angenehme Zeit jetzt, zu der Sie die Füße hochlegen können, Ihr Radio schön laut aufdrehen und dann einfach nur genießen. Wie jetzt diesen Rock-Erfolg von Alanis Morissette. Guardian.
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Der erste Feierabend der Woche hier bei uns bei Radio Seefunk um gleich 6:45. Madonna taut Frozen wieder auf, denn vor fast 30 Jahren hat sie ja einen ihrer größten Klassiker damit veröffentlicht. Düster, geheimnisvoll und typisch für ihre erfolgreiche Ray of Light-Ära, vielleicht erinnern Sie sich. Und jetzt wird der Song nochmal aufgetaut. Die Queen of Pop veröffentlicht mit Veronica Electronica ein Projekt, das ursprünglich bereits Ende der 90er geplant war, damals aber wegen des riesigen Erfolgs von Ray of Light in der Schublade verschwunden war. Auf dem Album, da gibt es seltene Remixe und bisher unveröffentlichte Versionen der damaligen Songs. Mit dabei eine neue Remix-Fassung von Frozen, die den elektronischen Sound der späten 90er wieder aufleben lässt. Außerdem dürfen sich Fans auf die bislang veröffentlichte Demo Gone, Gone, Gone freuen. Das Album Veronica Electronica erscheint als Rückblick auf eine der kreativsten Phasen in Madonnas Karriere. Und jetzt hören wir eben diesen Song, mit dem damals alles losgegangen ist. Madonna mit Frozen bei Radio Seefunk. 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
10: Im Moment gibt's einen aktuellen Blitzer bei Ihnen in Altshausen in der Ostracher Straße. Dankeschön, Radio Seefunk-Hörer Kurt. Es blitzt aber auch bei Ihnen in Friedrichshafen in der Flugplatzstraße. Und noch ein aktueller Blitzer, der ist in Wolbach aufgebaut in der Basler Straße.
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10: Im Moment ist soweit alles okay auf den Straßen. In der Heimat keine größeren Behinderungen. Aber wenn Sie Staus oder Blitzer entdecken, rufen Sie gerne an oder schicken Sie eine WhatsApp. Als Sprachnachricht zum Beispiel auch 07531 28 65 33.
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0: Hier ist Ihr Feierabend am Montag bei Radio Seefunk um gleich 6:45. Am Donnerstag geht's los mit der Fußball-WM und da gelten ja ein paar neue Regeln. Bevor Sie da also den Schiedsrichter ausbuhen, hat Janik Lammer aus der Sportredaktion die neuesten Regeln für Sie auf dem Platz mal zusammengefasst.
1: Während der Nationalhymnen stehen künftig nicht mehr nur die 11 Startelf-Spieler auf dem Platz, sondern alle 26 Kaderspieler. Statt in einer Reihe stehen sie alle gemeinsam am Mittelkreis. Für die Ersatzspieler ist das natürlich schön. So dürfen sie bei der Hymne mitmachen, bevor sie 90 Minuten lang die Bank wärmen. Auch die Torhüter bekommen weniger Zeit zum Durchschnaufen. 5 Sekunden für den Abschlag. Da wird aus dem gemütlichen Ball in die Hand nehmen und erstmal die Wolken beobachten. Eher ein Sprintprogramm. Nach einer Behandlung müssen verletzte Spieler außerdem mindestens 1 Minute lang draußen bleiben. Das könnte für spontane Wunderheilungen sorgen. Der Videoschiedsrichter bekommt ebenfalls neue Befugnisse, so kann er künftig bei bestimmten Gelb-Rot-Entscheidungen oder offensichtlichen Verwechslungen eingreifen. Ach ja, und dann gibt's da noch die Trinkpause. In jeder Halbzeit 3 Minuten extra. Genügend Zeit also zu Hause nochmal die Snacks neu aufzufüllen.
0: Jetzt kann's wirklich losgehen mit der Fußball-WM und alle Regeln zum Nachlesen finden Sie auch nochmal auf radioseefunk.de.
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0: Steuersenkung Ende des Monats ausläuft. Bislang ist die Koalition zufrieden, wie die Steuersenkung klappt. Ein Regierungssprecher sagt, der Rabatt wirkt. Wer in Südeuropa Urlaub macht, kann oft deutlich sparen. Am billigsten sind Nordmazedonien und Bulgarien, sagt das Statistische Bundesamt. Dort kosten Hotel und Restaurant nur etwa halb so viel wie in Deutschland. In Nordeuropa ist es dagegen meist teurer. Spitzenreiter ist Island zusammen mit der Schweiz.
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2: In der Nacht ist es stark bewölkt und es gibt immer wieder schauerartigen Regen. In der ersten Nachthälfte zieht eine Regenfront dabei vom Markgräfler Land und der Baar in Richtung Bodensee und Rheintal. In der zweiten Nachthälfte mal kurze trockene Abschnitte und lokal eintretende Schauer. Die Tiefstwerte zwischen 12 und 8 Grad. Morgen früh vom Wiesental bis ins Westallgäu viele Wolken und Regen, im Tagesverlauf vom Markgräfler Land her auflockernd und nachmittags zunehmend trockener. Die Topwerte 17 bis 20 Grad. Der Radio-Seefunk-Wettertrend für die ganze Heimat. Mittwoch wird's unbeständig.
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2: Ich bin Mia Hin. Guten Abend. Nach dem großen Stromausfall in Reutlingen vermuten die Ermittler Brandstiftung. Unter anderem wird geprüft, ob Brandbeschleuniger im Spiel war. Staatsschutz und Antiterrorzentrum ermitteln. Baden-Württembergs Innenminister Manuel Hagel sagt, wir werden mit aller Härte gegen die Täter vorgehen. Aus Stuttgart 21 wird wohl eher Stuttgart 31. Bei dem milliardenteuren Bahnprojekt gibt's weitere Verzögerungen. Deswegen verschiebt die Deutsche Bahn die Eröffnung auf Ende 2031, berichtet die FAZ. Grund sind demnach Probleme bei der Technik. Die Bundesregierung entscheidet Ende des Monats über eine Verlängerung des Tankrabatts, also kurz bevor er ausläuft. Bislang ist die Koalition zufrieden, wie die Steuersenkung klappt. Auch das IFO-Institut sagt, der

0: Nordwestküste zieht eine Regenfront dabei vom Markgräfler Land und der Baar in Richtung Bodensee und Rheintal. In der zweiten Nachthälfte mal kurze trockene Abschnitte und lokal eintretende Schauer. Die Tiefstwerte zwischen 12 und 8 Grad. Morgen früh vom Wiesental bis ins Westallgäu viele Wolken und Regen, im Tagesverlauf vom Markgräfler Land her auflockernd und nachmittags zunehmend trockener. Die Topwerte 17 bis 20 Grad. Der Radioseefunk Wettertrend für die ganze Heimat. Mittwoch wird's unbeständig.
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1: Ich bin Mia Hin. Guten Abend. Beim großen Stromausfall in Reutlingen gehen die Behörden von Brandstiftung aus. Innenminister Hagel spricht von einer vorsätzlichen Tat. Staatsschutz und LKA-Antiterrorzentrum ermitteln. Die Stadtwerke arbeiten gerade daran, dass auch die letzten Haushalte wieder mit Strom versorgt werden. In der Spitze waren 20.000 Haushalte betroffen. Wird der Tankrabatt nochmal verlängert? Darüber will die Bundesregierung entscheiden, kurz bevor die Steuersenkung Ende des Monats ausläuft. Bislang ist die Koalition zufrieden, wie die Steuersenkung klappt. Ein Regierungssprecher sagt, der Rabatt wirkt. Der Countdown zur Fußball-WM läuft. Heute bezieht die deutsche Nationalmannschaft ihr Teamquartier im US-Bundesstaat North Carolina. Der deutsche Handel hofft wieder auf viel Umsatz zum Turnier. Bei der Heim-EM vor 2 Jahren waren es 3,8 Milliarden Euro. Wer in Südeuropa Urlaub macht, kann oft deutlich sparen. Am billigsten sind Nordmazedonien und Bulgarien, sagt das Statistische Bundesamt. Dort kosten Hotel und Restaurant nur etwa halb so viel wie in Deutschland. In Nordeuropa ist es dagegen meist teurer. Spitzenreiter ist Island zusammen mit der Schweiz.
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2: In der Nacht ist es stark bewölkt und es gibt immer wieder schauerartigen Regen. In der ersten Nachthälfte zieht eine Regenfront dabei vom Markgräfler Land und der Baar in Richtung Bodensee und Rheintal. In der zweiten Nachthälfte mal kurze trockene Abschnitte und lokal eintretende Schauer. Die Tiefstwerte zwischen 12 und 8 Grad. Morgen früh vom Wiesental bis ins Westallgäu viele Wolken und Regen, im Tagesverlauf vom Markgräfler Land her auflockernd und nachmittags zunehmend trockener. Die Topwerte 17 bis 20 Grad. Der Radio-Seefunk-Wettertrend für die ganze Heimat. Mittwoch wird's unbeständig.
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1: Ich bin Gisa Weber, guten Abend. Nach dem großen Stromausfall in Reutlingen vermuten die Ermittler Brandstiftung. Unter anderem wird geprüft, ob Brandbeschleuniger im Spiel war. Staatsschutz und Antiterrorzentrum ermitteln. Baden-Württembergs Innenminister Manuel Hagel sagt, wir werden mit aller Härte gegen die Täter vorgehen. Die Bundesregierung entscheidet Ende des Monats über eine Verlängerung des Tankrabatts, also kurz bevor er ausläuft. Bislang ist die Koalition zufrieden, wie die Steuersenkung klappt. Auch das IFO-Institut sagt, der Rabatt kommt an. Eine Verlängerung sehen die Experten aber kritisch, weil vor allem Vielfahrer profitieren. Der Iran hat seine Angriffe auf Israel vorerst für beendet erklärt. Bedingung sei aber, dass auch Israel seine Angriffe auf die Hisbollah-Miliz im Libanon beendet, heißt es in einer Erklärung. US-Präsident Trump hat inzwischen beide Seiten aufgefordert, die erneuten gegenseitigen Angriffe zu stoppen. Viel Grün, viel Ruhe, beste Trainingsbedingungen. Die deutsche Fußballnationalmannschaft hat ihr WM-Quartier im US-Bundesstaat North Carolina bezogen. Das DFB-Team kommt in Winston-Salem unter. Von dort aus reist die Mannschaft zu ihren Spielen. Am Sonntag geht es in Houston, Texas gegen Curaçao.
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2: In der Nacht ist es stark bewölkt und es gibt immer wieder schauerartigen Regen. In der ersten Nachthälfte zieht eine Regenfront dabei vom Markgräfler Land und der Baar in Richtung Bodensee und Rheintal. In der zweiten Nachthälfte mal kurze trockene Abschnitte und lokal eintretende Schauer. Die Tiefstwerte zwischen 12 und 8 Grad. Morgen früh vom Wiesental bis ins Westallgäu viele Wolken und Regen, im Tagesverlauf vom Markgräfler Land her auflockernd und nachmittags zunehmend trockener. Die Topwerte 17 bis 20 Grad. Der Radioseefunk Wettertrend für die ganze Heimat. Mittwoch wird's unbeständig.
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1: Ich bin Gisa Weber, guten Abend. Beim großen Stromausfall in Reutlingen gehen die Behörden von Brandstiftung aus. Innenminister Manuel Hagel spricht von einer vorsätzlichen Tat. Staatsschutz und Antiterrorzentrum beim Landeskriminalamt ermitteln. Reutlingens Oberbürgermeister Thomas Keck hat den Vorfall scharf verurteilt. Wird der Tankrabatt nochmal verlängert? Darüber will die Bundesregierung entscheiden, kurz bevor die Steuersenkung Ende des Monats ausläuft. Bislang ist die Koalition zufrieden, wie die Steuersenkung klappt. Ein Regierungssprecher sagt, der Rabatt wirkt. Der Iran hat angekündigt, seine Angriffe auf Israel zunächst wieder einstellen zu wollen. Unter der Bedingung, dass auch Israel seine Angriffe auf die Hisbollah-Miliz im Libanon stoppt. Die ersten gegenseitigen Angriffe beider Länder seit 2 Monaten hatten international für Besorgnis gesorgt. Die Fußball-WM rückt immer näher und das deutsche Team hat jetzt sein Turnierquartier bezogen. Der DFB-Tross kam am Abend unserer Zeit in Winston-Salem im US-Bundesstaat North Carolina an. Trainiert wird auf dem Gelände einer nahegelegenen Uni.
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2: In der Nacht ist es stark bewölkt und es gibt immer wieder schauerartigen Regen. In der ersten Nachthälfte zieht eine Regenfront dabei vom Markgräfler Land und der Baar in Richtung Bodensee und Rheintal. In der zweiten Nachthälfte mal kurze trockene Abschnitte und lokal eintretende Schauer. Die Tiefstwerte zwischen 12 und 8 Grad. Morgen früh vom Wiesental bis ins Westallgäu viele Wolken und Regen, im Tagesverlauf vom Markgräfler Land her auflockernd und nachmittags zunehmend trockener. Die

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1: Ich bin Gisa Weber. Guten Abend. Nach dem großen Stromausfall in Reutlingen vermuten die Ermittler Brandstiftung. Unter anderem wird geprüft, ob Brandbeschleuniger im Spiel war. Staatsschutz und Antiterrorzentrum ermitteln. Baden-Württembergs Innenminister Manuel Hagel sagt, wir werden mit aller Härte gegen die Täter vorgehen. Ein gemeinsamer Kampfjet von Deutschland und Frankreich, den wird es nicht geben. Berlin und Paris sind zu dem Schluss gekommen, dass die entsprechenden Firmen nicht zusammenfinden. Unterschiedliche Waffensysteme und andere Techniken sollen weiter europäisch vernetzt bleiben. Die Bundesregierung entscheidet Ende des Monats über eine Verlängerung des Tankrabatts, also kurz bevor er ausläuft. Bislang ist die Koalition zufrieden, wie die Steuersenkung klappt. Auch das IFO-Institut sagt, der Rabatt kommt an. Eine Verlängerung sehen die Experten aber kritisch, weil vor allem Vielfahrer profitieren. Viel Grün, viel Ruhe, beste Trainingsbedingungen. Die deutsche Fußballnationalmannschaft hat ihr WM-Quartier im US-Bundesstaat North Carolina bezogen. Das DFB-Team kommt in Winston-Salem unter. Von dort aus reist die Mannschaft zu ihren Spielen. Am Sonntag geht es in Houston, Texas gegen Curaçao.
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2: Heute starten wir in der ganzen Heimat mit vielen Wolken und zeitweise Regen vom Wiesental bis rüber ins Westallgäu. Im Laufe des Tages lockert es vom Markgräfler Land her immer mehr auf. Dazu lässt der Regen nach und am Nachmittag bleibt es vielerorts trocken. Die Höchstwerte liegen zwischen 17 und 20 Grad. Und der Radio Seefunk Wettertrend für die ganze Heimat. Morgen am Mittwoch bleibt das Wetter unbeständig mit weiteren Wolken und einzelnen Schauern.
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1: Ich bin Gisa Weber. Beim großen Stromausfall in Reutlingen gehen die Behörden von Brandstiftung aus. Innenminister Manuel Hagel spricht von einer vorsätzlichen Tat. Staatsschutz und Antiterrorzentrum beim Landeskriminalamt ermitteln. Reutlingens Oberbürgermeister Thomas Keck hat den Vorfall scharf verurteilt. Deutschland und Frankreich stoppen ihr gemeinsames Kampfjet-Projekt. Hintergrund ist auch ein Führungsstreit bei den zuständigen Unternehmen. Eigentlich sollte der Kampfjet ab 2040 das Rückgrat der deutsch-französischen Luftverteidigung sein und ältere Modelle ablösen. Der Iran hat seine Angriffe auf Israel vorerst für beendet erklärt. Bedingung sei aber, dass auch Israel seine Angriffe auf die Hisbollah-Miliz im Libanon beendet, heißt es in einer Erklärung. US-Präsident Trump hat inzwischen beide Seiten aufgefordert, die erneuten gegenseitigen Angriffe zu stoppen. Die Fußball-WM rückt immer näher und das deutsche Team hat jetzt sein Turnierquartier bezogen. Der DFB-Tross kam am Abend unserer Zeit in Winston-Salem im US-Bundesstaat North Carolina an. Trainiert wird auf dem Gelände einer nahegelegenen Uni.
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2: Heute starten wir in der ganzen Heimat mit vielen Wolken und zeitweise Regen vom Wiesental bis rüber ins Westallgäu. Im Laufe des Tages lockert es vom Markgräfler Land her immer mehr auf. Dazu lässt der Regen nach und am Nachmittag bleibt es vielerorts trocken. Die Höchstwerte liegen zwischen 17 und 20 Grad. Und der Radio-Seefunk-Wettertrend für die ganze Heimat. Morgen am Mittwoch bleibt das Wetter unbeständig mit weiteren Wolken und einzelnen Schauern.
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1: Ich bin Gisa Weber. Nach dem großen Stromausfall in Reutlingen vermuten die Ermittler Brandstiftung. Unter anderem wird geprüft, ob Brandbeschleuniger im Spiel war. Staatsschutz und Antiterrorzentrum ermitteln. Baden-Württembergs Innenminister Manuel Hagel sagt, wir werden mit aller Härte gegen die Täter vorgehen. Deutschland und Frankreich stoppen ihr gemeinsames Kampfjet-Projekt. Hintergrund ist auch ein Führungsstreit bei den zuständigen Unternehmen. Eigentlich sollte der Kampfjet ab 2040 das Rückgrat der deutsch-französischen Luftverteidigung sein und ältere Modelle ablösen. Die Bundesregierung will die Risiken von künstlicher Intelligenz künftig zentraler prüfen lassen. Der Sicherheitsrat im Kanzleramt hat die Gründung eines KI-Sicherheitsinstituts beschlossen. Es soll unter anderem KI-Modelle prüfen, Risiken einschätzen und sich international vernetzen, so Regierungssprecher Cornelius. Die Fußball-WM rückt immer näher und das deutsche Team hat jetzt sein Turnierquartier bezogen. Der DFB-Tross kam am Abend unserer Zeit in Winston-Salem im US-Bundesstaat North Carolina an. Trainiert wird auf dem Gelände einer nahegelegenen Uni.
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2: Heute starten wir in der ganzen Heimat mit vielen Wolken und zeitweise Regen vom Wiesental bis rüber ins Westallgäu. Im Laufe des Tages lockert es vom Markgräfler Land her immer mehr auf. Dazu lässt der Regen nach und am Nachmittag bleibt es vielerorts trocken. Die Höchstwerte liegen zwischen 17 und 20 Grad. Und der Radio Seefunk Wettertrend für die ganze Heimat. Morgen am Mittwoch bleibt das Wetter unbeständig mit weiteren Wolken und einzelnen Schauern.
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